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1: 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Meine sehr verehrten Damen und Herren, es ist Rhymetime Nummer 37 auf RES Radio. Schönen Abend. Es hat jetzt 3 Monate keine Sendung gegeben und deswegen wird es jetzt einfach ein bisschen neue Musik geben. Da gibt es ja genügend Auswahl nach 3 Monaten und wir fangen an. Der Mono Brother hat ein neues Album gemacht, falls das wer noch nicht mitgekriegt hat, namens Mir geht's um die Menschen. Und da werden wir uns jetzt gleich mal ein paar Tracks davon anhören und starten da mal mit dem Intro, was heißt Nach der Panik. Viel Spaß mit dem Mono Brother.

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0: Der Mono Brother, meine Damen und Herren. Neues Album ist draußen. Mir geht's um die Menschen, heißt es. Mit Produktionen von Fitmelder, Digger Mainz. Ich vergiss gerade jeden, aber das macht nichts. DJ Kapazunder, Sticks. Und ich glaube, das war's. Falls ich ihn vergessen habe, sorry. In jedem Fall, richtig starkes Album. Checkt es aus auf Spotify und am besten kauft es euch auf Vinyl. Und ja, riesen Shoutouts an den Mono Brother. Und dann geht's weiter mit einem weiteren Highlight des Sommers. Schema B hat ein Album released, beziehungsweise ein Tape namens Ein Schandfleck von Tape. Und da werden wir uns jetzt zwei Nummern anhören. Das Schema B besteht aus vier MCs namens Culp One, Benny B, dem Bleimann und dem Hexmeister MAT, der die Beats gemacht hat für dieses Album. Und in diesem Sinne, der Panzer steht still und der Kulturschock. Viel Spaß mit Schema B.
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0: Schema B, meine Damen und Herren. Eine Crew aus Graz. Checkt es aus, Schema B. Ein Schandfleck von Tape gibt's draußen auf Spotify. Und genau, wir gehen weiter. Und zwar der eben besagte Hexenmeister MAT, der Matthew, der hat ein Album released im September namens Der Kessel kocht über. Und da ist er jetzt die Release-Party am Freitag in Graz. Also unbedingt hinschauen ins Music House. Ja, Der Kessel kocht über. Da hören wir uns zwei Tracks an. Und zwar Nosferatu mit der Locke. Da hat die Locke co-produziert. Beat quasi gemeinsam gemacht und beide natürlich gerappt. Und das Henkers mal mit dem guten alten Kurzmann Taktgott. Viel Spaß. Matthew,
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0: meine Damen und Herren, das war Matthew Hexenmeister MAT. Er hat ein neues Album, checkt es bitte unbedingt aus, dringende Empfehlung, der Kessel kocht über. Genau so ist es und somit wechseln wir mal die Stadt. Wir gehen nach Wien. Es gibt ein neues Mixtape vom Jeremcy. Dein Ernst hat ein Mixtape namens Prolog raus. Und da hören wir uns jetzt zwei Tracks an. Der erste heißt Plagiat und der zweite heißt Spaß. Viel Spaß mit Jeremcy, checkt es aus. Freestyle Nummer 20, Rhymetime TV, out now. Interview kommt ab heute. Und hört sich wichtigerweise das Album an. Prolog, let's go.
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Das war Jerome C, meine Damen und Herren, aka Dein Ernst. Von seinem neuen Album bzw. Mixtape Prolog bitte auschecken. Yoshi hat auch was Neues gedroppt. Brand New Shit ist, glaube ich, heute oder gestern rausgekommen. Ich fall für dich, hast die Nummer. Check das aus. Yoshi.

Yoshi, meine Damen und Herren, und alles dazwischen, davor und dahinter. Neuer Track, ich fall für dich, Yoshi. Es geht weiter mit am Track von Food for Thought und Craig Ignaz. Da gibt es einen eigenen Track namens Bischof. Und der klingt folgendermaßen. Viel Spaß.

0: Das war der Bischof, meine Damen und Herren. Stopp. Das war der Bischof von Craig Ignatz. Produziert von Food for Thought. Liebe Grüße. Gehen raus auf jeden Fall an die heiße Luft. Und wir machen weiter mit einer Single, die auch irgendwann im Sommer rausgekommen ist. Und kürzlich auch ein Video, checkt es aus, auf dem Honig Ducks YouTube-Channel. Die Orpheusche Gesprächstherapie vom DRK und vom Alligatormann ist raus und der Track klingt wunderschön, folgendermaßen nämlich. Viel Spaß damit und wie gesagt, checkt das Video unbedingt aus. Liebe Grüße an DRK und Alligatorman.
1: Ah, ja, Leichenberg, Alligator.

Mach's wie auch, falls dreh nicht um. Ich bin es nicht gewohnt, dass bei diesem Gerät der Track weiterkommt, deswegen habe ich da ein bisschen technische Schwierigkeiten, aber wie wir alle wissen, davon lassen wir uns nicht aufhalten. Und es geht weiter mit einem Track aus dem Hause Honigdachs, und zwar einen Donnerstags gibt es da von MDK Fate und Cardinal Chaos namens Fernrohr. Na, wie heißt der? Ferngucker Bärenhunger, genau. Das ist ein bisschen ein Reim, eigentlich soll man sich das leicht merken. Wie immer, Ferngucker Bärenhunger, Cardinal Chaos, MDK und Fate. Viel Spaß damit.

Die Zeiten wären dumper, ja. Das war ein Track namens Ferngucker Bärenhunger von Fate, Cardinal Chaos und MDK Machterkopf. Produziert von Alligatormann, ist im Zuge der Donnerstags Releases rauskommen und bitte sich das anzuhören. Liebe Grüße natürlich an MDK, Fate und Alligatorman und Cardinal Chaos. Und es geht weiter mit Track namens Retrospektiv und der ist von der Spilith und die Spilith hat ein neues Album released namens Irgendetwas, das du liebst. Und da wird auch bald ein Interview erscheinen auf Rhymetime TV. Spoiler und so. Aber ja, der Track heißt Retrospektiv und Spilith. Übrigens mit Liveband recorded. Also, das ist so Studio-Band-Shit, was man echt irgendwie selten mehr hört. Irgendwie sehr, sehr spannend. Liebe Grüße an die Band, Rudi, Monteur und so. Viel Spaß damit, Retrospektiv.

Bravo, das war Spiliff mit Retrospektiv. Das ist sogar die Intro-Nummer vom gleichen Album Irgendetwas, das du liebst. Checkt es aus, gibt es sogar auf Vinyl und auf Spotify und so weiter und so fort. Jo, weiter geht's mit einer Nummer, die ja, ich meine, das war halt jetzt irgendwie 3 Monate Zeit und 3 Monate ist irgendwie eine neue Musik rausgekommen und sehr schwierig, da ist jetzt natürlich sehr viel, was nicht irgendwie in Betracht gezogen worden ist natürlich, weil eh schon wissen, es kommt sehr viel Musik raus und in 2 Stunden geht sich halt genau das aus, was sie ausgeht eben. Und ja, der nächste Track kommt von einer EP von My Man Skipper. Der hat eine EP gemacht. Und da sind 2 Tracks, die mir sehr am Herzen liegen. Wahnsinn und eben der Flaschengeist. Viel Spaß mit dem Skipper.

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Skipper war das, meine Damen und Herren. Schlecht und recht heißt die EP. Und ja, checkt es bitte aus. Ich würde euch gerne einen Instagram-Namen sagen, damit man ihm folgen kann und so, aber der hat irgendwie einen komplizierten Namen, irgendwas mit so Skip SZK, irgend sowas. Checkt's einmal aus auf jeden Fall. Und weiter geht's. Es ist nämlich auch was passiert. Vor einem Monat oder so ist ein Track gedroppt von der Kitana namens Kitana Season. Beat von Melik und ja, bitte hört euch das an. Viel Spaß damit.

Yo, Kitana Season war das von Kitana, produced von Melik. Hat er sehr viel, also man hat das irgendwie so ein bisschen mitgekriegt, dass sie da eben Young Horn gedisst hat und so. Und das ist ja richtig so, auf jeden Fall. Riesen-Shoutout. Und ja, in diesem Fall muss man aber auch noch dazu sagen, dass der Beat richtig dope ist und dass der Song einfach super ist. Und nicht, also mir kommt vor, es wird jetzt sehr viel darüber berichtet, was gerappt. Und das ist ja extrem wichtig. Also nicht falsch verstehen, die politische Message oder whatever Message ist extrem wichtig. Aber man darf das Musikalische nicht vergessen. Dope Beat von Malik und Bars über Bars von Kitana. Genau, und weiter geht's mit am Dude aus Graz, El Pone. Liebe Grüße, der hat einen neuen Track rausgebracht namens Jebiger 2, produziert von Vortact. Und ja, da kommt auch auf jeden Fall was. Am 3. November kommt eine EP von Vortact und El Pone. Letztes Jahr hat es ja die Balkanski EP gegeben, falls ihr euch daran erinnert. Hört sich das auch nochmal an, unbedingt. Und ja, viel Spaß mit El Pone, Vortact, Jebiger 2.

Das war Elpon mit Jäbiger 2. Wie gesagt, da kommt was Neues. Am 3. November. Eine EP. Let's go. Ich freue mich. Ja, weiter geht's mit einer neuen Nummer. Also so neu ist die jetzt auch schon immer. Das war irgendwann im Juni, Juli, irgend sowas. Nur Worte von der Katharsis. Featuring the one and only Sane One. Aus Salzburg. Liebe Grüße. Und genau. Nur Worte heißt der Track. Beat Digger Mainz. Und an den Vocals Digger Mainz. Nicht Kardinal Chaos, DRK Poet. Und der großartige Sane One. Viel Spaß damit.

Die Katharsis, meine Damen und Herren. Die Katharsis, eine Kombination aus Digger Mainz und Dark Poet, aka DRK. Und Lord Leichenberg, Dr. Krake, genau. aka, ja, lauter AKAs. In dem Fall wird es ein neues Katharsis-Projekt geben. Wann genau, das glaube ich, weiß man noch nicht, aber es wird auf jeden Fall irgendwann mal irgendwas kommen. Und ja, es geht weiter. Wir wechseln mal den Kontinent und schauen, was in US of A so irgendwie rausgekommen ist. Und da gibt es ein Album vom DJ Muggs, Soul Assassins 3 ist da rausgekommen. Der DJ Muggs ist ein Produzent, der früher für Cypress Hill und House of Pain und was der Geier wen nur produziert hat. Und genau, der macht immer nur Musik und auf einem sehr hohen Niveau und deswegen zwei Tracks davon. Der erste heißt We Coming for the Safe mit Boldy James und der zweite heißt Metropolis und den habe ich schon mal gespielt in der Rhyme Time, das weiß ich, aber der ist jetzt im Zuge des Albums nur mal erschienen und der ist wirklich so gut irgendwie, dass man sich den gern nur mal anhören kann. Metropolis und eben die Kombination der Rapper, die da drauf sind, ist halt eben spektakulär. Es ist Slick Rick und Method Man da oben. Also irgendwie so irre Combo. Generationenübergreifend fast. Und deswegen viel Spaß mit DJ Muggs.

0: Metropolis.
1: DJ Marx mit zwei Nummern von seinem neuen Album Soul Assassins 3. Metropolis war das jetzt gerade mit Method Man und Slick Rick und vorher We Coming for the Safe, Boldy James. Und genau, es gibt ein neues Album von Earl Sweatshirt und dem Alchemist namens Voir Dire oder Voir Dire oder es ist V-O-I-R-D-I-R-E, mein Französisch ist nicht on point. Und deswegen, falls das wer besser aussprechen kann, tut es mir leid, ich weiß einfach nicht. Auf jeden Fall zum Wesentlichen. Es ist eigentlich das, was man sich erwartet von einem Earl Sweatshirt und Alchemist Projekt. Einfach nur Bars, Bars, Bars und dreckige Loops und nur mal dreckige Loops. Also für jeden, dem das taugt, sicher ein schönes Projekt. Auf jeden Fall, jetzt gibt es zwei Tracks davon. Einer heißt Sirius Black, den spielen wir zum Anfang und nachher 27 Braids. Viel Spaß damit.

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2: Das war Earl Sweatshirt mit zwei Nummern von seinem neuen Projekt War Dire oder wie auch immer. Genau. Es geht weiter mit einer Nummer von A$AP Rock. Der hat eine neue Nummer rausgebracht namens By the River. Und die klingt so. Viel Spaß mit A$AP Rock.

Was ein Track von A$AP Rock. By the River heißt der, gibt es ja ein Video auf YouTube, auschecken. Und weiter geht's mit mit zwei Singles, die rausgekommen sind, über den Sommer verteilt irgendwie von DJ Premier. Der hat eine Nummer gemacht mit Teflon und Benny the Butcher und die heißt Hostile Takeover. Und die zweite Nummer, auch produziert von DJ Premier, ist heißt Runway und featured Westside Gunn und Rome Streets. Also relativ hochkarätige Spitter da unterwegs und ja, Bars, Bars, Bars, würde ich sagen. DJ Premier, viel Spaß damit.

Das waren zwei Nummern von DJ Premier. Runway mit Rome Streets und Westside Gun. Und vorher mit Teflon. Entfällt immer der Name von dem Track, aber es ist nicht wichtig. Hört es euch nur mal an, die Sendung. Und dann wisst ihr es. Nein, jetzt müsst ihr aber wissen. Okay, ist schon weg. Nein, macht nichts. Ich werde es nachreichen. In diesem Sinne haben wir noch einen Track aus Deutschland, beziehungsweise mit einer Verbindung nach Salzburg, Reinhard K., liebe Grüße, da gibt es einen Track mit Classic der Dicke, produziert auf dem Classic, gehe ich davon aus, und DJ Crypt am Cut, Rough heißt der, wenig überraschenderweise, viel Spaß damit, Rough, also mit R-U-F-F, checkt es aus, gibt es ja ein Video auf YouTube und so, Spaß damit.

30 der Dicke und der Mr. Reinhard K. Ruff heißt die Nummer. Und ja, es geht jetzt weiter mit ein paar Nummern, die gehört werden sollen. Ich hoffe, ihr habt es auch Freude gehabt mit dem mit den neuen Sachen und so weiter und so fort. Genau. Die Nummer heißt You und ist von Method Man und Redman, vom ersten Album von ihnen, Blackout. Und coole Nummer. Hört sich die an, viel Spaß damit.

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3: Bring the Pain war das gerade von Method Man. Richtig coole Nummer von seinem Debütalbum Tikal. 1994, glaube ich, war das. Oder 95. 94, würde ich meinen. Ja. Und weiter geht's mit einer Nummer von Boldy James. Dann haben wir vorher kurz gehört beim Track mit vom DJ Max vom neuen Album. Und der Track ist von einem Projekt vom Erm und vom Alchemist von vor 3 Jahren oder so. Und ja, das war irgendwie so das erste Mal, wo ich den so am Schirm gekriegt habe, den Boldy James, und echt eine coole Nummer. Viel Spaß damit.
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0: das war jetzt gerade eine Nummer von Knowledge. Producer Knowledge, dann schreibt man mit KNX Ledge, also das O einfach mit einem X austauscht. Große Empfehlung, das ist echt einer von meiner irgendwie Lieblingsproduzenten so über die letzten 10 Jahre gesehen oder so, weil der einfach, ich meine, es ist früher, also der hatte einen unglaublichen Output, der hat glaube ich auf Bandcamp 90 Alben oder so produziert, also crazy viel Output, hat er dann, viel Remixes gemacht, so wie der jetzt gerade, was Beanie Siegel und Freeway, Rock the Mic glaube ich, heißt der Track im Original. Ja, und vorher war das natürlich Kendrick Lamar mit Alright und es geht weiter mit Quasimodo, Astro Travelin', The Unseen natürlich, erstes Quasimodo-Album, falls das nur wer kennt, viel Spaß damit, Mad Lieb und ja.
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Quasimodo war das mit Astro Traveling. Vom ersten Album Unseen, große Hörempfehlung. Classic Stuff auf jeden Fall. Und ja, die Rhymetime Nummer 37 neigt sich dem Ende zu. Danke, falls wer zuhört. Egal ob auf Soundcloud oder live sogar. Hey, liebe Grüße auf jeden Fall, danke. Ja, der letzte Track ist auch schon ein bisschen älter. Ich glaube vom Jahr 2012 oder so, 11, 13, 14, ich weiß es nicht. Auf jeden Fall ist es von Web T, falls den nur wer kennt. Ich sage immer, falls den nur wer kennt. Ein englischer Rapper. Set and Done heißt die Nummer. Gibt es auch ein Video. Ist echt eine coole Nummer. Und das Album heißt Morning Process. Das ganze Album ist echt ziemlich, ziemlich cool. Vom Leaf Dog produziert, großteils. Ich glaube sogar alles. Nicht alles, aber das meiste. Set and Done auf jeden Fall. Viel Spaß damit. Rhymetime 37, das war's von mir. Ich bin der Funkmaster Call, aka Funk Wiz. Und Res Radio ist das gerade. Peace, viel Spaß noch mit dem weiteren Programm. Es geht weiter. Let's go.

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0: Ich zum Beispiel bin ein Naturereignis. Wenn das jeder von sich sagen würde, ich bin ein Naturereignis, wären wir der Auferstehung des Geistes ein Stückchen näher.
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Hallo, willkommen. Schön, dass ihr da seid bei Innerscope Open Studio. Das ist jetzt, soll eigentlich gar kein Konzert sein, es fühlt sich ein bisschen für mich an wie ein Konzert. Ihr seid da und wir sind da. Es ist aber eigentlich so eine Art öffentliche Probe, wo wir das, was wir die letzten drei Tage mit der Roisin Sharafi, bitte großen Applaus. Was wir mit der Roisin in den letzten drei Tagen hier so geprobt und erarbeitet haben, kein Problem. Und das Projekt Innerscope, erzähle ich euch ganz kurz über die Geschichte von dem Projekt. Wir haben vor drei Jahren einen Kompositionsauftrag gehabt für das Stuttgarter Kammerorchester. Und es ist ein Streichorchester und für die haben wir was geschrieben. Das ist dann einmal aufgeführt worden. Und dann ist Corona gekommen und dann sind wir damit nie wirklich auf Tour gegangen, obwohl sehr viel Potenzial drin war und sehr schöne Sachen entstanden sind. Und dann haben wir uns überlegt, dass wir das neu aufrollen wollen jetzt einfach und die Kompositionen oder die Ideen, die es gibt, nochmal von einer anderen Perspektive anschauen wollen oder besser gesagt, von 8 Perspektiven, weil in der Phase 2 von Innerscope Open Studio werden wir mit dem Phoebe Violet Streichquartett hier proben und werden uns mal die Kompositionen aus der Perspektive anschauen. Und in der dritten Phase dann im November sind dann alle dabei, die Roisin und das Streichquartett. Und es geht uns ein bisschen darum, wenn man in der Musik irgendwie oft ist noch immer so eine sehr konservative Idee von wie Musik entsteht, irgendwie im Umlauf, dass halt, da gibt es irgendwie eine Komponistin oder einen Komponisten, der oder die denkt sich das irgendwie aus und dann wird das geprobt und dann machen halt alle Werkzeuge das, was die Komponistin irgendwie vorgibt und dann ist das super, aber so ist eigentlich die Realität nicht, zumindest bei uns. Und freut uns total, dass wir mal sowas machen können, dass wir so eine Projektentwicklung einfach machen können mit verschiedenen Musikerinnen. Genau, das ist jetzt Phase 1. Habe ich was vergessen? Ja, genau, das wollte ich noch sagen. Die Zusammenarbeit mit der Roisin war ursuper. Dann, genau, das ist gut nämlich, weil es ist auch super, dass ihr jetzt da seid, weil es gibt nachher, könnt ihr auch gern Fragen stellen, es gibt ein zweites Mikro. Und dann, die Fragen helfen uns vielleicht auch dann, um das Projekt weiterzuentwickeln. Also es sind wirklich alle Fragen willkommen und vielleicht können wir sie auch nicht beantworten, aber vielleicht hilft es uns einfach in der nächsten Phase irgendwie auf neue Ideen zu kommen und neue Sachen auszuprobieren. Dann möchte ich mich bedanken bei unseren Fördergeberinnen der Stadt Wien MA7, dem BMKÖS und der SKE. Beim Westbahnstudio möchte ich mich ganz herzlich bei der Eva Perner bedanken. Dem Nick Hummer, der jetzt gerade nicht da ist, und dem Peter Kutti natürlich auch, die das hier so zustande gebracht haben. Für den Stream, den es da hinten gibt, da hinten ist eine Kamera, ist auch super, dass ihr da alle da so sitzt. Wenn ihr tanzen wollt, vielleicht so ein bisschen mehr an der Seite, damit man die Kamera sieht. Beim Tillmann, beim Mandy Mozart, vielen Dank. Dann möchte ich mich bei der Anja Moslam bedanken, die die Bar macht. Super, jetzt hoffentlich hier alle was zum Trinken. Bei der Agnes Schneidewind, die so lieb ist und die Kasse macht. Bei der Julia Etthofer, die die Platten verkauft, die ihr dann auch gerne erwerben könnt. Beim E-Job Kuss, der auch so ein bisschen Video, der war gestern da und heute und der filmt so ein bisschen mit und tut diesen Prozess ein bisschen videotechnisch dokumentieren. Und bei der Astrid Knie, die ist auch nicht da, die macht dann die Fotos. Genau. Was? Ah, genau, der Mario Stadler, das ist unser Tontechniker, mit dem wir seit fast 20 Jahren in der Welt herumreisen. Der sitzt hinter einem Tablet und spielt Computer.
Genau. Viel Spaß, gute Unterhaltung. Und wie gesagt, wir spielen einfach das, was wir jetzt erarbeitet haben. Es ist kein Konzert. Und genau, nachher alle Fragen willkommen. Viel Vergnügen.

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2: Hallo, liebe Filmliebende. Ich bin Lutzer und ihr hört Lutzer Sums It Up, die Sendung über Filme und Soundtracks. No matter where you go, there you are, sagt Buckaroo Banzai in dem Film The Adventures of Buckaroo Banzai Across the Eighth Dimension und verbreitet damit Liebe und Hoffnung. Und mit dem gleichen Zitat beendet der Regisseur Panos Cosmatos seinen Film Beyond the Black Rainbow. Aber hier wirken Buckaroos Worte entmutigend, wie ein letzter Spruch auf dem Grabstein der Menschheit. Beyond the Black Rainbow ist ein experimenteller, visuell überwältigender kosmischer Horror, mit dem man sich intensiv auseinandersetzen muss, um überhaupt zu verstehen, was man da gerade gesehen hat. Cosmatos wollte einen Film machen, der wie ein verschollener Kultfilm aus den 80ern wirkt. Und mit Norm Lee, dem Kameramann, der sich für die klassische Produktionsweise auf 35mm Film entschied, und Jeremy Schmidt, dem Keyboarder der Psychedelic Rockband Black Mountain, fand er zwei Leute, die Beyond the Black Rainbow auch so aussehen und klingen lassen konnten. Unter dem Künstlernamen Sein Neuer Case komponierte Schmidt 7 Musikstücke für diesen Film. Dieser Score bedient sich der Klangwelten von Tangerine Dream, Giorgio Moroder oder John Carpenter ganz offensichtlich, schafft es aber gleichzeitig so zu klingen, als wäre er lange vor diesen musikalischen Einflüssen entstanden. Dieser Soundtrack wirkt durch seine aus Vintage-Synthesizern und Orgeln gewonnenen Klängen und dem Einsatz eines Chors wie eine Zeitkapsel aus einer Zeit, die es nie gab. Und hier die erste Nummer von Beyond the Black Rainbow mit dem Titel Forever Dilating Eye.

Einen Regenbogen sieht man immer dann, wenn es geregnet hat und die Sonne im Rücken des Beobachters ist. Das Sonnenlicht trifft auf die Wassertröpfchen und weil das Sonnenlicht aus vielen Farben zusammengesetzt ist, wird es beim Eintauchen in die Wassertröpfchen in die Spektralfarben Violett, Blau, Indigo, Grün, Gelb, Orange und Rot aufgespaltet. An der Rückseite der Wassertröpfchen wird das Licht reflektiert und gelangt nun ins Auge des Betrachters. Dies geschieht nur, wenn das Sonnenlicht und der Beobachter in bestimmten Winkeln zueinander stehen. Möchte man zum Ort des Regenbogens gehen, verschieben sich die Verhältnisse und der Regenbogen wandert vor einem her. Es ist also unmöglich, unter bzw. durch einen Regenbogen durchzugehen, geschweige denn angekommen auf der anderen Seite sich umzudrehen und die Rückseite eines Regenbogens zu betrachten. Schwarz wie weiß oder grau gehören zu den unbunten Farben. Im Gegensatz zu weiß, das alle Farben reflektiert, absorbiert schwarz diese. Die Empfindung von Schwärze entsteht dann, wenn unsere Netzhaut keine Lichtquelle im sichtbaren Spektrum wahrnimmt. Wo ist also dieses Beyond? Und was ist The Black Rainbow? Im Cosmic Horror, oder auch Lovecraftian Horror genannt, ist das Unvorstellbare, Unfassbare die Quelle der Angst. Kommt der Mensch in Kontakt mit diesem Unvorstellbaren, sei es ein Wesen oder ein Ereignis, so ist das, was er erlebt und sieht, so unbegreiflich, so außerhalb seines Fassungsvermögens, dass alle Referenzpunkte der ihm bisher bekannten Welt ausgehebelt werden. Nach dieser Schwellenerfahrung verliert er seinen logischen Verstand. Die Herausforderung für das Medium Film in diesem Genre ist die Abbildung eines alles aushebelnden Etwas. Dazu verwendet die Filmsprache den Menschen als Leinwand. Auf dem Leib der DarstellerInnen werden die einzelnen Stufen des Verrücktwerdens dargestellt. Denn ein visuelles Medium kann nicht etwas zeigen, das so furchteinflößend ist, dass wir ZuseherInnen begreifen, was die ProtagonistInnen erleben. Der Horror ist die Veränderung der menschlichen Psyche, ausgelöst durch eine Erfahrung, die wir ZuseherInnen nicht erleben können, denn dann müssen auch wir den Verstand verlieren. Das ist auch der Grund, warum Cosmic Horror gelesen so viel besser funktioniert. Das geschriebene Wort verlagert das Unbegreifliche in die Fantasie der LeserInnen und die Realisation der Unendlichkeit der eigenen Fantasie und die daraus resultierenden unendlichen Möglichkeiten sind die Quelle der Angst. Ein visuelles Medium, wie der Film, kann diesen Effekt, wenn überhaupt, nur durch das Nichtzeigen von etwas, das gezeigt werden will, erreichen. Es ist verdammt schwer, einen Cosmic Horror gut zu machen. Und Beyond the Black Rainbow scheitert eigentlich auch. Dieser Film ist aber gleichzeitig visuell und auditiv so intensiv, dass er uns das psychische und körperliche Gefühl des existenziellen Unbehagens vermitteln kann. Wir können fühlen, was Beyond the Black Rainbow liegt.

Das war Elinas Soundworld. Und wie der Titel schon sagt, ist sie die Begleitmelodie der Protagonistin Elina, gespielt von Eva Byrne. Sie ist ein Mädchen, das ihr ganzes Leben eingesperrt im Arboria-Institut, einer dem menschlichen Glück gewidmete Forschungseinrichtung, verbracht hat. Sie weiß nicht, wer sie ist, kennt ihre Eltern nicht und ihre einzigen Bezugspersonen sind eine grausame Krankenschwester und Barry Nile, der Leiter des Instituts, großartig gespielt von Michael Rogers. Der seine Arbeit auf das Erforschen von Elinas telekinetischen Kräften konzentriert hat. Aber es wird schnell klar, dass es bei Barrys Forschungen ausschließlich um die absolute Kontrolle über Elina geht. Ein Fernsehgerät, auf dem sie mit ihren telekinetischen Kräften zwischen Sendungen herumschalten kann, ist ihre einzige Verbindung zur Außenwelt. Der Film beginnt im Jahr 1983. Dr. Mercurio Arboria, gespielt von Scott Hylands, der Gründer und damalige Leiter des Arboria-Instituts, schiebt eine VHS-Kassette in den Videorekorder und der Imagefilm des Instituts aus dem Jahr 1966 beginnt zu spielen. Er selbst erscheint auf dem Bildschirm, damals noch mit vollem Haar, und spricht über seinen Traum, einen Weg für den Menschen zu dessen Glück, Zufriedenheit und inneren Friedens zu ermöglichen. Sein Institut, so verspricht er, habe diesen auch gefunden und mit Hilfe von Neuropsychologie, neuen therapeutischen Technologien und einem engagierten Team aus Kräuter- und NaturheilerInnen und HeilpraktikerInnen könne dieser den Traum des glücklichen Menschen im hochmodernen Arboria-Institut mit seinen preisgekrönten Gärten wahr werden lassen. Später im Film finden wir heraus, dass er sediert in einem der Räume der Forschungsanstalt dahin vegetiert, im Glauben, dass Barry das Arboria-Institut in eine Hochburg der menschlichen Glückseligkeit verwandelt hat. In einer Schwarz-Weiß-Sequenz in Beyond the Black Rainbow sehen wir, was das Arboria-Institut unter neuen therapeutischen Technologien versteht. Während einer okkultisch wirkenden Behandlung taucht Barry Nile in der Anwesenheit von Dr. Arboria und Elinas Mutter in eine schwarze Flüssigkeit. Durch die überbelichteten Aufnahmen dieser Sequenz winkt der runde Pool voller schwarzer Flüssigkeit wie ein Loch, eine Pforte in eine andere Welt. Für das dort drüben Erlebte findet Panos Cosmatos umwerfende Bilder. In prächtigen Farben zeigt er den Zerfall der Materie Mensch. Der Film taucht hier in das Genre des Bodyhorrors ein. Wir sehen, was mit Barry auf der physischen Ebene passiert. Aber was er auf seiner Reise in sich hinein erkennt, können wir nur erahnen. Als Barry wieder auftaucht, ist er verändert. Dem Wahnsinn verfallen, tötet er Elinas Mutter. Dr. Arboria taucht trotz diesen Ereignissen Elina, hier noch ein Baby, ebenfalls in diese schwarze Flüssigkeit und dadurch entwickelt sie, im Gegensatz zu Barry, ihre telekinetischen Kräfte. Diese drei Generationen, also Dr. Arboria, Barry und Elina, sind das Thema von Cosmatos Film. Dr. Arboria repräsentiert die Generation der 68er Hippie-Bewegung, die wegen ihrer Naivität und Hang zu Esoterik ihre Chance, die Welt zu einem besseren Ort zu machen, verpasst, die Entwicklung der Weltpolitik unterschätzt und den Moment des Handelns verschlafen hat. Barry repräsentiert die Generation der Babyboomer, die Ronald Reagans Politik der entfesselten Marktwirtschaft auf die Welt losgelassen hat. Elina ist die Generation, die manipuliert und kontrolliert durch Barrys Generation in bereits gescheiterten kapitalistischen System gefangen gehalten wird und diesen zu entkommen versucht. Ihre Flucht aus dem Arboria-Institut gleicht der Struktur eines Märchens. Sie muss drei Mutproben auf dem Weg in die Freiheit bestehen. Im Institut trifft sie auf den Sentinel, einem Roboter, dessen Aufgabe die Kontrolle und Sedierung von Elina ist. Als sie auf diesen trifft,
bringt sie ihn mit ihren telekinetischen Kräften dazu, sich zu demaskieren. Er hat das Gesicht eines Kindes. Als nächste Prüfung trifft sie auf einen Wurmmenschen. Wohl ein weiteres Experiment von Barry Nile. Nach einer unendlich erscheinenden Flucht durch Schächte, engen Gänge und Aufenthaltsräume für das Personal kommen wir endlich in der freien Natur an. Ab hier ändert der Film seine Ästhetik und Genre und wird zu einem Splatter. Barry, dem die Kontrolle über sich selbst komplett entgleitet, zeigt nun sein wahres Gesicht und wir sehen, dass er eigentlich nichts Menschliches mehr an sich hat. Er verfolgt und findet schließlich Elina, die aus Angst vor ihm ihre telekinetischen Kräfte einsetzt, um ihn daran zu hindern, auf sie zuzukommen. Er allerdings, gierig auf das Mädchen, versucht sich zu befreien und fällt in diesem Versuch zu Boden und bricht seine Schädeldecke an einem Stein auf. Ein schnelles, unspektakuläres Ende für so ein gefährliches Wesen. Elina hat nun die dritte Mutprobe bestanden und ist frei. In den Märchen beginnt an dieser Stelle das Leben einer erwachsenen Person. Der meist männliche Held hat bewiesen, dass er nun ein Mann ist, bekommt die Prinzessin und das halbe Königreich. In Cosmatos Geschichte erwartet eine andere Realität Elina. In der Ferne erblickt sie eine Siedlung. Sie beginnt auf diese zuzugehen, angelockt durch die flackernden Lichter der Fernsehgeräte, die durch die Fenster der Häuser die dunkle Straße erhellen. Sie ist der Welt, die Barry für sie kreiert hat, entkommen, um außerhalb des Arboria-Instituts die gleiche zu finden. Um den Menschen als autonom und moralisch bezeichnen zu können, müssen wir bei ihm den freien Willen voraussetzen. Nach dem Konzept der bedingten Willensfreiheit in der Philosophie ist der Wille dann frei, wenn ein Mensch seinen Willen nach persönlichen Motiven und Neigungen bildet und dann tun kann, was er will, also handlungsfrei ist. Im Prozess der Entscheidung konkurrieren mehrere Wünsche miteinander. Und für welchen er sich entscheidet, es also will, hängt von seiner Persönlichkeit und den Umwelteinflüssen ab. Dem Konzept des Determinismus liegt die Annahme zugrunde, dass alle Ereignisse, die geschehen, sowohl kausale Folge vorangegangener Ereignisse seien, als auch von diesen eindeutig bestimmt würden. Harte Deterministen meinen also, dass es keinen freien Willen geben kann, denn jede Entscheidung resultiert aus einer Kette davor getroffener Entscheidungen und somit ist jede Entscheidung bedingt durch die vorhergehende. Betrachten wir Beyond the Black Rainbow durch die Lupe dieser philosophischen These, tut sich der wahre Horror dieser Geschichte auf.

Das waren gleich drei Nummern vom Soundtrack, nämlich Run Program Sent You Out, Arboria Tapes Award-Winning Gardens und 1983 Main Theme. Beyond the Black Rainbow ist das Erstlingswerk des Regisseurs. Es gibt zwar ein paar Kurzfilme von Cosmatos, aber diese haben es nicht über die Grenzen von Vancouver geschafft. Panos Cosmatos hat 2010 mit diesem beeindruckenden Film die Welt der Filmemacher betreten. In Interviews erzählt er: Als ich ein Kind war, durfte ich bestimmte Filme nicht sehen. Aber ich verbrachte viele Stunden in der Videothek, schaute mir die Cover der Horror- und Science-Fiction-Filme an und dachte mir meine eigenen Geschichten aus, ohne das Original gesehen zu haben. Die Erinnerung an diese Zeit in seinem Leben war die Inspiration für den Film. Die Idee, einen erinnerten oder imaginären Film zu machen. Der Film ist in drei ästhetisch unterschiedliche Teile geteilt. Der erste Teil ist ein drogeninduzierter Traumzustand, der mit seinen sekundenlangen Überblenden und den in die Farben Rot, Weiß, Grün und Blau getauchten Bilder die Herzen der Arthouse-FilmliebhaberInnen höher schlagen lässt. Die Sequenz der okkultischen Taufe ist in Schwarz-Weiß gehalten, wobei das Filmmaterial überbelichtet wurde und man so nur die Umrisse der einzelnen Personen sehen kann. Diese Aufnahmen erinnern stark an die Ästhetik des experimentellen Horrorfilms Begotten. Der dritte Teil beginnt, wenn Elina das Institut verlässt. Diese ist schneller, härter geschnitten. Die Geschichte geht zügiger voran und endet in einem Splatter-Blutbad. Cosmatos geht in seinem Film sogar so weit, dass er Bildkompositionen 1:1 aus Science-Fiction-Klassikern wie THX-1138, Blade Runner oder The Cube nachbaut. Aber Beyond the Black Rainbow ist keine einfache Hommage an ein paar Lieblingsfilme des Regisseurs. Vielmehr wirkt Beyond the Black Rainbow wie die Aufarbeitung der traumatisierenden Bildgewalt jener Filme, die ein Kind ganz unvorbereitet zu später Stunde zufällig im Fernsehen sieht. Die überwältigenden Bilder und die von Synoia Caves komponierte Musik kleben dick verkrustet auf der Geschichte des Films. Und es erfordert archäologische Feinarbeit, diese unter der versteinerten Masse der Formsprache zu befreien. Eine eigentlich fast schon unangenehme Arbeit. Begibt man sich aber schließlich doch auf diese Reise, wird klar, dass Panos Cosmatos eine klare Idee darüber hat, was so furchteinflößend an unserer Zeit ist. Und er versucht uns mit seinem komplexen Film zu vermitteln, dass wir uns kollektiv als Menschheit bereits beyond the Black Rainbow befinden.

diese letzten zwei sei neue Caves-Kompositionen waren 1966, Let the New Age of Enlightenment Begin und Sanction Out 2. Und bevor ich die letzte Nummer dieser Sendung abspiele, möchte ich euch Filme empfehlen, die thematisch zur heutigen Sendung passen. Als erstes wären da die Filme, die ästhetisch einen starken Einfluss auf Beyond the Black Rainbow hatten. Zum Beispiel THX 1138 von George Lucas, Blade Runner von Ridley Scott, Cube von Vincenzo Natali, Videodrome von David Cronenberg, Suspiria von Dario Argento und The Adventures of Buckaroo Banzai Across the Eighth Dimension von Walter Richter. Und dann möchte ich euch auch ein paar sehr, sehr gute Cosmic-Horror-Filme empfehlen, nämlich Color Out of Space von Richard Stanley, Annihilation von Alex Garland und In the Mouth of Madness und The Thing von John Carpenter. Und natürlich dürfen auch alle Panos Cosmatos-Filme, beziehungsweise die zwei, die er seit Beyond the Black Rainbow gemacht hat, nicht fehlen. Diese wären Mandy und The Viewing. Als Abschluss spiele ich euch die einzige Nummer des Soundtracks, die nicht von Sein Neuer Caves komponiert wurde. Sie heißt Anonymous von der Band SQQ und ist von ihrem 1983 erschienenen Album Playback. Dieser Track läuft während dem Abspann des Films und deshalb bekommt sie auch hier ihren Platz am Ende. Ich bedanke mich fürs Zuhören und freue mich, wenn ihr das nächste Mal wieder dabei seid.

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0: Hallo, hallo, hallo. Wir sind zurück.
1: Hallöchen.
0: Kaffeemondo hier. Wir haben eine traurige Nachricht. Der Sommer ist leider fast vorbei. Wir haben eine erfreuliche Nachricht. Wir sind zurück. Ja, wir sind eingestiegen mit Rick Asikpo and Afrofusion. Gereissued von auf Soundway. Rick Asikpo ist fürs Studium nach Houston gegangen und hat dann dort diese Platte aufgenommen. Und ich finde es einfach eine fantastische Nummer zum Starten. Hat geheißen Let's Get High. Und ich finde, man hört extrem schön die Jazz-Einflüsse, die Blues-Einflüsse und dann am Ende noch Synth und Disco. Und es ist einfach eine wunderschöne Nummer. Ja, was machen wir heute? Wo gehen wir hin?
1: Genau. Wir wollten einfach ein bisschen von diesem Sommer öffnen, mal quasi ein bisschen konzeptlos angehen heute. Gar nicht so leicht gefallen. Wir sind jetzt ein bisschen eingegroovt und eben immer raussuchen. Ja.
0: Wir grooven uns selber wieder ein bisschen ein.
1: Wir schauen einfach mal ein bisschen, was wir neue Platten haben, was so im Sommer passiert ist, auch wie die Reise gehen soll.
0: Ja. Viel Spaß beim Zuhören. Bis später.

Ja, liebe Leute, das war von Moisés Dos Santos Maria vom gleichnamigen Album. Ist relativ neu, ich glaube vor ein, zwei Monaten rausgekommen. Ein brasilianischer Musiker, sehr empfehlenswert. Hört's da gerne mal rein. Und. Brasilianisch.

Ja, wir gehen kurz nach Suriname. Gibt es auch eine ziemlich coole Compilation, Suriname Funk Force. Die erste Nummer war jetzt von Sumi, Funkin' in Your Mind. Und jetzt noch, den kann man nicht gut aussprechen, Osje Sukatma, Waiting for Your Love.

Das war's mit Surinam, aber wir gehen ins Nachbarland nach Französisch-Guayana und hören in das zweite Album von den Bluebirds rein mit dem Titel Realité. Schon auch ein bisschen Zoo-Kick. Let's go.

Okay, das war Guadeloupe. Und noch zu dem vorigen Track von den Bluebirds, noch eine lustige Connection nach Suriname. Ihr erstes Album wurde nämlich in Suriname aufgenommen. Das zweite, was wir gehört haben, wurde in Martinique aufgenommen. Und dort gehen wir jetzt auch hin. Und zwar spielen wir, glaube ich, den ältesten Track, den wir je gespielt haben. Und zwar ein Track von Barrel Copette, Et c'est Antillais, ein Begin-Track. Und Begin ist so ein Musiktanzstil, der auch durch Einfluss von Frankreich sich entwickelt hat und später dann auch sehr viel Einfluss auf Souk hatte. Hören wir mal rein.

Ja, liebe Leute, wir wandern ein wenig weiter und zwar nach Mexiko. Ich hatte das Privileg, dass ich diesen Sommer dort 5 Wochen verbringen durfte und habe natürlich in Mexico City und auch in anderen Städten nach diversen Platten Ausschau gehalten. Es waren ultra viele liebe Menschen dort vor Ort, mit denen man sich super unterhalten konnte, sofern es mit meinen Spanischkenntnissen ging. Genau. Diese Nummer war von Los Corraleros de Majagual. Genau, ihr hört das Spanisch von mir, ist ja ausbaufähig. Genau. Und ich werde jetzt ein, zwei Nummern aus Mexiko spielen, hauptsächlich Cumbia, und dann werden wir im Cumbia-Genre bleiben, schätze ich mal. Genau. Viel Spaß.

0: Freund Theo mit Mordes Label.
1: Shoutouts.
0: Müsst ihr euch auf jeden Fall mal reinziehen. Hat wirklich gute Sachen. Vielleicht auch mal ein Video für.
1: Ja, das war genau der Wechsel von mexikanischem Cumbia auf kolumbianischem Cumbia. Und wir haben noch eine Nummer und noch eine Nummer aus Wien.
0: Genau, das Label Facebook ist dort so. Auch super viele coole Sachen. Salte.
1: Shoutout Susanna und Hubert. Viel Spaß mit Romperayo Ecosicodelicus.

0: gespannt, wer hören hat können. Zwei Tracks. Das war gerade ein Song von El Gran Combo aus Puerto Rico. Und zwar hat der geheißen Samba. Ihr kennt es.
1: Ja, wir haben gesagt, wir haben schon so lange kein Cabo mehr gespielt. Das heißt zum Schluss noch ein bisschen Cabo. Ja, was spielen wir? Pontin, Pontin.
2: Bana.
1: Von Bana.

Sao Tomé. Die Kolonien haben da alle recht viel gemeinsam.

0: Das ist einfach so stressig, war auch kurz vor Schluss. Ja, also Automie auch. Aber das war's jetzt mal von uns. Vielen Dank fürs Reinkommen. Das war quasi auch der Anfang von 90 Uhr. Wir haben uns heute so wieder und mal weitere Folgen.
1: Genau. Beim nächsten Mal gibt es dann wahrscheinlich viel Disco mit einem Überraschungsgast aus Paris, wie mir der Felix ins Ohr flüstert. Genau, ihr werdet früh genug davon erfahren. Und genau, das ist dann am 15.10. wieder donnerstags, 20 Uhr. Ja, wieder auf res.radio. genau.
0: Jeden dritten Donnerstag.
1: Cool. Vielen lieben Dank fürs Reinhören. Zum Abschluss gibt es noch wunderschönen brasilianischen Jazz, um ins Bett zu gehen, um gemütlich den Tag zu beenden oder um, weiß ich nicht, was zu machen. Aber auf jeden Fall genießt es. Vielen Dank und bis zum nächsten Mal.

Hallo und herzlich willkommen zu einer weiteren Folge Oriental Techno mit mir Seba und mit dem Special Guest Verena Giesinger, Founder of Schmusecore.

0: Ja. Verena, schön, dass du da bist. Ich freue mich total.
1: Danke für die Einladung. Ich freue mich auch sehr.
0: Für alle, die Verena Giesinger nicht kennen, Verena ist Dirigentin, Komponistin, Sing-Sängerin, Kuratorin und die Founderin vom Schmusechor.
1: Ja, Komponistin leider noch nicht, aber Arrangeurin.
0: Arrangeurin, okay. Aber ja. Du bist eine super Komponistin.
1: Ja, wer weiß, vielleicht passiert es bald mal.
0: Verena, ich habe heute noch gedacht, wie wir uns kennengelernt haben. Und zwar haben wir uns kennengelernt bei Lunds am See und du warst diejenige, die am meisten getanzt hat.
1: Ja, das war bei dem Festival, bei den Wellenklängen.
0: Genau.
1: Genau, und ich glaube, du warst eine der ersten Partys, die ich an diesem Ort erlebt habe. Bis jetzt habe ich immer nur zeitgenössische Musik und Konzerte, Performances dort erlebt und plötzlich gab es diese einzigartige Party. Ich hatte keine Ahnung, wer du bist. Und als du angefangen hast, konnte ich nicht anders als 2 Stunden, glaube ich, literally durchtanzen.
0: Ja.
1: Und du musst wissen, ich hatte an dem Abend schon keine Stimme mehr, weil ich ein bisschen krank war. Aber das hat mich nicht davon abgehalten, bei dir einfach, bis ich keinen Schweiß mehr hatte, durchzutanzen.
0: Das war so lustig, weil jedes Mal, wo ich gesehen habe, okay, du gehst jetzt aufs Klo, dann das nächste Lied und du warst dann so, oh nein.
1: Ich habe mich nicht mehr getraut, aufs Klo zu gehen. Ich hatte riesengroße FOMO.
0: Exactly. Aber apropos FOMO, für diejenigen, die den Schmusechor noch nicht erlebt haben, der Hype, was ich hier total faszinierend fand oder noch immer finde, Verena hat das erste queer-feministische Neujahrskonzert kuratiert, im WUK, und es war innerhalb von Sekunden ausverkauft. Das war irre. Apropos FOMO, steigen wir gleich da mal ein.
1: Ja.
0: Wie war das? Wir haben uns ja danach nicht mehr gesehen. Wie ging es dir danach? Was ist dein Resümee von dem Ganzen? Und also, für diejenigen, die keine Tickets bekommen haben, wie sind die mit dem FOMO umgegangen? Life-threatening.
1: Ja, also ich darf sagen, dass wir sowas noch nie erlebt haben. Den Schmusechor gibt es jetzt seit 10 Jahren. Und wir haben ja den Plan entworfen, ein Neujahrskonzert zu machen. Das war Anfang 2023, inspiriert durch ein paar Aussagen von einem Dirigenten beim Philharmonischen Neujahrskonzert in Wien. Und ich hätte mir niemals erträumen lassen, dass, wenn wir dieses Neujahrskonzert ins Leben rufen, es so ein großes Interesse und Bedürfnis danach gibt. Mm. Dass wir für 2 Abende innerhalb von das eine Mal 40 Sekunden und das andere Mal 1 Minute ausverkauft waren, das ist eine Realität, die ich, glaube ich, bis jetzt noch nicht ganz fassen habe kann. Mm. Man sitzt da ja auch einfach alleine vor dem Computer, wenn sowas passiert, und liest nur, okay, es gibt keine Tickets mehr. Und ich habe mich da in den letzten paar Wochen oft gefragt, wie machen das andere Leute, dass man das beginnt zu realisieren? Das ist ja schon was ganz Arges und eine wundervolle Wertschätzung. Und bis heute, jetzt sind schon ein paar Monate vergangen, kann ich es noch nicht ganz greifen, dass es diesen Widerhall und ja, dieses große Interesse daran gegeben hat. Aber das ist einfach nur wunderschön und zeigt eben auf, dass es mehr solche Veranstaltungen braucht und dass es mehr solche Bespielungen von Bühnen braucht, wie unser Neujahrskonzert.
0: Also ich war ja, ihr wart ja auf der Bühne, ich war ja Publikum und durfte die Gesichter der Menschen oder generell den Vibe auf der Bühne wirklich miterleben. Und dann habe ich mich auch gefragt, what's happening? Weil jeder, literally jeder, Verena, hatte ein Grinsen im Gesicht. Es gab niemanden, der irgendwie gelangweilt oder angepisst oder irgendwie, jetzt sage ich einmal, weil ich mir gedacht habe, okay, der Vibe fasst nicht. Alle haben gelächelt, alle haben einfach so zu den ganzen Songs mitgesungen. Und da habe ich mich auch gefragt, what's behind this actually?
1: Ja, wir hatten ja zum Glück einen Livestream vom 2. Abend, den ich mir im Nachhinein anschauen konnte, weil wenn, ich weiß nicht, wie es dir geht auf der Bühne, aber wenn ich auf der Bühne bin, dann bin ich manchmal schon in so einem Out-the-Body-Experience. Ich bin zwar wahnsinnig sharp in meinem Mind und nehme viele Dinge wahr, aber gleichzeitig kann man ja nur so eine Grundstimmung im Raum wahrnehmen. Und dass diese Grundstimmung explosiv war und sehr attentiv, das habe ich schon wahrnehmen können. Aber eben die Gesichter zum Beispiel, die sieht man ja teilweise von der Bühne nicht, weil das Licht im Saal sehr dunkel ist. Mhm. Und als ich die dann beim Livestream gesehen habe und eben gemerkt habe, wie aufmerksam jede Person war, das hat mich unglaublich berührt. Mhm. Und ich glaube, dass das ein bisschen auch die Magie von Gesang und von Chor sein kann, aber ja, das Musikchor hat da schon irgendwas ganz Verzauberndes, was mich jedes Mal wieder aufs Neue total überrascht und einfach nur berührt, tatsächlich.
0: Mhm. Also das, was mir aufgefallen ist oder was mir als erstes in den Sinn gekommen ist und so vom Gefühl her, war halt einfach, dass ihr gewisse Themen, wichtige Themen anspricht, aber die jetzt nicht auf einer Lecturing-Art und Weise. Also das ist jetzt kein Zeigefinger da, dass man sagt, hey, das sind die Themen, ja, die wir eh schon alle wissen. Ich meine, ihr seid die Ersten, die im Endeffekt das erste queer-feministische Neujahrskonzert gemacht haben, das ist 2024.
1: Ja, voll.
0: In Wien.
1: Ja,
0: das ist absurd. Ist absurd. Mm. Und es hat ja auch noch nie ein Mann das Neujahrskonzert dirigiert.
1: Eine Frau hat noch nie das Neujahrskonzert.
0: Scheiße. Also noch nie hat ein Mann.
1: I wish.
0: Das war jetzt ein freudscher Versprecher. Ja.
1: Das, meine lieben Zuhörenden, ist das Matriarchat.
0: Ich habe kurdische Wurzeln, natürlich.
1: Der schönste Versprecher auf der ganzen Welt.
0: Wenn es nach uns ginge. Ja. Haben uns ehrlich.
1: Wir befinden uns in der Utopie einer feministischen Zukunft, intersektional-feministischen Zukunft. Anyway, oh, der schöne Versprecher.
0: Das war so mein innerlicher...
1: Der Wunsch. Ja, tatsächlich gibt es das Neujahrskonzert seit, ich glaube, 84 Jahren jetzt und es wurde nur von Männern dirigiert. Und eben, es ist auch eine Bühne, also wenn man sich dieses Neujahrskonzert mal anschaut, das ist ja einfach stellvertretend für ganz viele Bühnen in Österreich, dass sie eine Art haben, bespielt zu werden. Und das ist mit vorwiegend weißen

0: Neujahrskonzert noch nie von einer Frau dirigiert worden ist.
1: Das hast du das erfahren?
0: Tatsächlich erst beim letzten Neujahrskonzert erfahren.
1: Okay.
0: Als der Dirigent eben gefragt worden ist, woran das liegen könnte, dass es immer nur Männer dirigieren. Und ja, da habe ich mich wahnsinnig provoziert gefühlt und eben auch gleichzeitig begonnen zu verstehen, weshalb es mir so schwer gefallen ist, in den letzten 10 Jahren den Begriff Dirigentin für mich zu verwenden, weil ich einfach noch keine Vorbilder gesehen habe. Und das ist eben ein Feld und eine Bühne, die stellvertretend für so viele fehlende Sichtbarkeiten ist. Und es ist einfach Zeit, wie du sagst, wir sind jetzt in 2024. Wie ist es überhaupt möglich, dass ein staatlich finanzierter Event, der so eine weltweite Berühmtheit erfährt oder eigentlich schon das Aushängeschild für österreichische Musik, das muss man sich mal auf der Zunge zergehen lassen, zumindest europaweit ist. Wie kann es sein, dass das nur ein Bild von Österreich wiedergibt und nicht längst das Bild, das wir in unserem Alltag erleben? Das war unser großes Bedürfnis, das endlich wieder mal ein bisschen zu verändern.
1: Also die Resonanz war ja extrem.
0: Ja.
1: Groß. Ich glaube, was halt natürlich auch ist und was auch ein Thema bei mir ist, ist halt auch Music and Racism.
0: Ja.
1: Also es ist halt auch sehr, alles sehr eurozentristisch.
0: Extrem. Extrem.
1: Und so wie du gesagt hast, es ist halt sehr eurozentristisch und vor allem, wer sagt eigentlich, dass das höchste Gut ist oder das höchste der Gefühle?
0: Ja, mit dieser Frage haben wir uns auch sehr viel auseinandergesetzt, weil wir uns dessen bewusst sind, dass wir auch im Schmusekorps viele weiße Menschen sind und da dringend etwas verändern möchten. Und deswegen war es uns aber auch ein großes Anliegen, dass wenn wir schon so eine große Bühne bekommen, dass wir die auch mit KünstlerInnen teilen, die eben für ein Wien und für ein Österreich stehen. Und zum Beispiel deswegen haben wir auch Königin der Macht eingeladen, eine ganz tolle performende Künstlerin, gemeinsam mit ihrem Squad. Du hast schließlich aufgelegt nach dem Chorkonzert und es gab auch ein Ensemble, das hieß Tanz sucht Theater, mit denen wir unsere Bühne geteilt haben. Und somit war es uns eben ein Wunsch, dass wir ein Wien zeigen, neben dem Schmusechor, was einfach unglaublich relevant und echt und real ist. So ist für uns Wien und nicht dieses Wien, das im Musikverein auf die Bühnen gebracht wird.
1: Ja, ich meine, wenn du noch in Wien auf die Straße gehst, ist es halt irgendwie auch total divers.
0: Ja.
1: Deswegen sind diese kleinen reproduzierten Bühnen im Endeffekt überhaupt nicht repräsentativ. Aber ich glaube, natürlich ist das halt auch, und das sind auch so Fragen, die ich mir stelle, inwiefern eben solche Räume accessible sind für Leute mit Migrationsvordergrund oder Hintergrund. Inwiefern haben sie die Möglichkeit, in einen Chor zu gehen, diese Ressourcen auch zu erleben und zu sagen, hey, ich bin jetzt mal im Chor und kann das jetzt mal machen, obwohl eigentlich der Chor singen ein sehr gutes Instrument wäre, weil singen, und da ist ja auch erwiesen, dass es halt einfach auch a form of healing ist by itself. Wie siehst du das beim Chor? Ich glaube, da gibt es ja auch sehr, weil du gemeint hast, dass es halt auch nicht nur ein Chor ist, weil viele Leute stellen sich halt einen Chor hin, man geht hin zu den Proben und dann singt man halt ein paar Mal. Aber bei euch ist es ja Family oder what is this? Oder mehr, oder wie kannst du es beschreiben? Ich glaube, das ist ein ganz eigener Vibe, weil ich habe euch erlebt und das ist irgendwie nicht Friends und auch nicht really Family oder diese ganzen traumatischen Verbindungen.
0: Ja, schön, dass du das sagst, weil es gibt ja viele Menschen, die verbinden mit dem Begriff Familie jetzt, so wie man ihn die letzten Jahrhunderte verwendet hat, gar nicht eine schöne Beziehung, sondern eben eher eine, zu denen man vielleicht zu Feierlichkeiten nach Hause geht und dann Gespräche führt, die an der eigenen Identität vorbeiführen. Wir haben lange den Begriff Family für uns verwendet, bis ich eben auch gemerkt habe, diese Bezeichnung passt auf uns nicht zu. Und ich glaube, dass der Begriff Community ein wunderschöner Begriff ist für das, was das Schmusechor ist. Also wir haben eine Form der nonverbalen Beziehung, die man gar nicht erst in Worte fassen kann, weil wir uns vor allem in erster Linie über Singen begegnen. Also es ist zum Beispiel spannend, ich komme immer wieder drauf, dass ich von vielen SängerInnen im Chor gar nicht weiß, was sie beruflich machen oder ob sie eine Beziehung haben oder vielleicht auch, wo sie groß geworden sind oder ob sie ein Instrument spielen. Es gibt so Fakten einer normalen Beziehungsführung, die wir gar nicht voneinander wissen, weil das eigentlich total irrelevant ist. Bei uns sind so viele andere Formen der Begegnung wichtig, die eben auf Körperlichkeit beruhen oder auf meiner Stimme, auf das, wie wir miteinander vibrieren. Und so gewisse Schubladen, die man vielleicht sonst hernimmt, um schneller jemanden irgendwo in eine Schublade zu packen, die gibt es bei uns in der Form nicht. Mhm. Und das macht halt eine Begegnung schon einmal wesentlich wertfreier wie sonst im Alltag. Das merke ich immer wieder, dass das eine ganz große Relevanz hat. Mhm. Und in den letzten Jahren ist das Musikkorps in dem, wie wir auftreten, in dem, wie wir sind, aber in dem auch, wie wir in unseren eigenen Räumen sind, immer mehr politisch geworden. Das beginnt bei unseren Kostümen, dass wir da angefangen haben, eigentlich schon seit am Beginn uns Gedanken zu machen, wie wollen wir uns eigentlich auch visuell zeigen und visuell ausdrücken. Da kommt nochmal eine ganz andere Kunstform dazu, nämlich eben mit Kostümen, mit Make-up, mit Hair. Und wir da eigentlich immer mehr den Fokus darauf gelegt haben, die sehr einengenden Stereotypen von den Geschlechterrollen, die in unserer Welt einfach immer noch vorherrschend sind, endlich mehr und mehr aufzubrechen. Mhm. Dass es nicht mehr immer ein Chor ist, das Binärste, was man sich vorstellen kann, weil es wird oft einfach in Mann singt Bass und Tenor und Frau singt Alt und Sopran eingeteilt. Und hier sind wir sehr bemüht, das immer mehr und mehr aufzubrechen, so dass jede Person das singen kann, was sie will und eben auch mit unseren Kostümen es nicht mehr dieses binäre Denken gibt. Mm. Und so sind eigentlich auch durch die Bühnen, die wir jetzt besingen, immer mehr politische Themen in den Vordergrund gerückt. Allein dadurch, dass ich als Frau dirigiere, gibt es ein großes Politikum, aber eben wir haben auch viele Menschen mit ganz vielen unterschiedlichen Hintergründen, die sie mitbringen. Und das erlebe ich eben auch so toll, dass wir in unserer Community die ganze Zeit, jeden Tag und in jeder Probe immer voneinander lernen. Mm. Wir sind so 50 Menschen,
1: irre,
0: die von verschiedenen Hintergründen kommen und diese natürlich auch mitbringen und die eigenen Erfahrungen mitbringen, die eigenen Erlebnisse mitbringen. Und so sind wir ständig im Austausch und lernen einfach voneinander. Und das schätze ich unglaublich. Also es ist einfach ein Space, wo man Fehler machen darf, wo man die Sprache neu lernen darf, wo man neuen Input bekommt von Menschen, ohne dass man sich bewusst auf die Suche danach begeben muss. Sondern es kommt einfach in diesem Proben miteinander.
1: Mhm. Also singing as a love language.
0: Ja, ja. Auf jeden Fall.
1: Und ich glaube auch so dieses, indem du halt einfach auch deinen Körper von einer gewissen Frequenz bringst, so wie du sagst, durch Singen, kommst du auch auf ein komplett anderes Level. Und das ist immer eine gute Voraussetzung, um mit Menschen zu interagieren.
0: Ja, es ist oft so, dass ich am Anfang einer Probe merke, dass natürlich alle Singenden mit ihrem Alltag in unser Proberaum kommen. Also da gibt es Leute, die sind gestresst, die sind müde. Man sieht ihnen an, dass sie vielleicht schon einen taffen Tag hinter sich haben. Und ja, meistens ist es dann so, dass innerhalb von einer halben Stunde oder von einer Stunde plötzlich etwas passiert. Und das kann ich wirklich nicht in Worte fassen. Aber durch dieses gemeinsame Singen, vielleicht ist es auch die Atmung, die sich beruhigt. Oder eben das Vibrieren miteinander oder die Harmonien, die man gemeinsam erzeugt. Passiert irgendwas und die Gesichter wachen wieder auf. Man sieht, dass wieder mehr Leben in die Körper gehaucht wird und dass sie plötzlich wieder präsenter sind, obwohl wir am Abend proben. Und das, ja, da steckt ganz bestimmt eine Art der Heilung oder ja, Seelenheil dahinter.
1: Ganz bestimmt. Also es gibt ja auch, ich habe letztens auch einen Artikel gelesen, wo eben Singing as a form of healing, also allein in dem Moment, also es gibt ja auch Soundhealing, Sound Frequencies, die das irgendwie auch dann auch, wo die Leute sich dann wirklich auf den Boden hinlegen und dann gewisse Sound Frequenzen dann auch irgendwie wahrnehmen.
0: Mm, voll.
1: Ich war ja auch mal im Chor.
0: Aha.
1: Aber da war ich in der Schule und das war da total, ich habe ja immer gern gesungen.
0: Ja.
1: Und dann war ich im Chor in der Schule. Aha. Und die Chorlehrerin hat aber gesagt, dass ich halt einfach die Noten nicht richtig erwische. Und sie hat mich gemutet.
0: Nein, musstest du Playback singen?
1: Ich musste Playback singen.
0: Das ist das
1: ganze Jahr. Und das war so traumatisch. Und da habe ich wirklich so ein self-limiting belief. irgendwie so erzeugt, dass ich nicht singen kann, weil sie gesagt hat, ja, nein, du kannst so im Chor bleiben, was ja auch cool war, weil so meine ganzen Freunde waren dort. Mhm. Und ich habe halt wirklich nur Lip-Syncing betrieben.
0: Oh, das ist urtraurig.
1: Und das ist urtraurig. Und jetzt just imagine, du bist halt einfach in der Schule und Kindern wird das dann halt einfach gesagt. Und jetzt, wenn mich irgendwie fragt, kannst du singen, sage ich so, nein, ich kann nicht singen, ja, weil...
0: Weil die eine Lehrerin
1: das gesagt hat. Weil die eine Lehrerin gesagt hat, nein, weil die mich gemutet hat, Bernhard.
0: Ja, ich bin ja ausgebildete Musiktherapeutin und habe länger in der Psychiatrie gearbeitet als Musiktherapeutin. Und da habe ich festgestellt, es ist jetzt nicht wissenschaftlich von mir belegt, aber in der Zeit, als ich dort gearbeitet habe, habe ich gemerkt, es gibt so ein Gap in den Jahren, also so zwischen, damals war es so zwischen 25 und 55 oder 60, singen die Leute nicht in der Therapie und trauen sich nicht, ihre Stimme als Instrument einzusetzen, genau mit diesem Argument, dass sie von sich behaupten, ich kann nicht singen. Mhm. Und es ist bei ganz vielen Menschen dann so gewesen, dass ich nachgefragt habe, warum sie glauben, dass sie nicht singen können und dass tatsächlich häufig irgendeine musiklehrende Person dafür verantwortlich war, weil die die Wertung darüber gelegt hat, dass das nicht richtig ist, dass der Ton falsch ist und so weiter. Und es steckt ein riesengroßer Leistungsdruck plötzlich hinter diesem Singen. Also es gibt einfach so einen Mythos, dass es nur eine Form des richtigen Singens gibt und alles andere ist falsch und du kannst es nicht. Das stimmt aber überhaupt nicht. Das kann man ja ganz gut mit Zeichnen vergleichen. Mm. Jede Person kann zeichnen. Es gibt vielleicht gewisse Formen des Ausdrucks, also eben Malerei, die vielleicht nicht jedem in die Wiege gelegt worden ist, aber zeichnen und sich über Zeichnen ausdrücken, das kann man. Mm. Aber wir haben einfach verlernt, das frei und ohne Judgment zu machen, also ohne es zu bewerten oder ohne den Anspruch zu haben, dass ich jetzt gleich perfekt und richtig nach einem musikalischen Gehör singen muss. Und ich finde, eben, was ich festgestellt habe, ist, dass die Leute, die so damals über 70 waren oder noch älter, die haben so einen befreiten Zugang gehabt zu Musik. Die konnten teilweise hunderte Lieder auswendig, weil sich die in ihrer Kindheit über Musik und über Singen einfach ganz befreit unterhalten und ausgedrückt haben. Also das waren vor allem so PatientInnen, die in der Zweiten Weltkriegszeit auf die Welt gekommen sind und für die Musik eine Strategie war, zu überleben, einen Krieg zu überleben und auch mit anderen gemeinsam diese traumatischen Erlebnisse zu bewältigen. Die hatten einen Zugang zu Musik, wo ich so gemerkt habe, boah, die können echt einfach das als Ressource verwenden oder eben tatsächlich als Heilung verwenden.
1: Ja.
0: Und irgendwas ist später passiert, wo dieser Leistungsdruck überhand genommen
1: Educational
0: hat.
1: Educational System. Leider.
0: Leider.
1: Weil wenn man einem Kind, also jetzt dann in meinem Fall, dann einfach sagt, hey, du kannst einfach, du, anstatt zu sagen, hey, sing mit oder es ist ein Kinderchor, come on, es ist, wir sind jetzt nicht im auf der Im Musikverein, sondern es war halt einfach bei uns in der Schule. Das heißt, aber auch so diese Sozialisierung von, wie wird die Stimme oder generell auch so diese Self-Expression, wo du gesagt hast, wirklich auch auf eine andere Art und Weise dann für einen selber genutzt. Zum Beispiel in der kurdischen Tradition gibt es halt eben diese Oral History, Dengbesh, mit der ich mich jetzt in letzter Zeit ziemlich intensiv befasst habe. Und da geht es im Endeffekt darum, dadurch, dass die kurdische Sprache ziemlich lange verboten war, haben die Leute eben gesungen, statt zu reden.
0: Ciao.
1: Und das war halt einfach, meine Oma singt noch immer, weißt du, und das ist für sie halt auch total healing. Und sie kann, ich liebe meine Oma, aber sie trifft die Noten halt auch nicht. Ja. Und ich glaube, deswegen finde ich das ja auch so faszinierend, diesen Chor und auch bei euch beim Neujahrskonzert, wo das halt irgendwie auch so zu sehen, dass die Leute halt auch mitgesungen haben. Weißt du? Und das waren auch so Lieder, die im Endeffekt dann auch, wo wir alle gesungen haben.
0: Aber hast du dann diese Form des Singens jetzt auch für dich entdeckt und angefangen wieder zu singen?
1: Ich bewerbe mich jetzt an die Musiker.
0: Nein, aber es wäre ja eigentlich cool, wenn du dadurch wieder selber zum Singen kommst.
1: Ja, voll. Ich will auf jeden Fall wieder singen, weil ich glaube, das ist halt irgendwie, also ich habe jetzt... Ich glaube nicht, und das ist ja das, was ich sage, Singing as a form of feeling. Ich glaube jetzt nicht, dass ich jetzt den Anspruch hätte oder was generell der Appell an alle, dass man halt einfach auch mehr singen sollte, weil das eben ja auch, was ja auch aus der yogischen Tradition kommt, das Throat Chakra ist und das macht es halt wirklich auf. Ich singe zu Hause, ich mache halt schon ein paar Übungen.
0: Ja.
1: Und ich merke so richtig, wie sich das hier öffnet und die Stimme sich generell öffnet.
0: Was bedeutet Throat Chakra?
1: Throat Chakra.
0: Ah, Throat Chakra. Mhm, da habe ich auch noch nicht gehört. Was bedeutet das genau?
1: Also es gibt 7 Energiezentren,
0: ja,
1: laut dem Yogischen. Mhm. Und also unten von Solarplexus bis rauf. Und Throat Chakra. Chakra heißt im Endeffekt Energiezentrum.
0: Ja.
1: Genau. Und dieses Energiezentrum, Throat Chakra, steht für Self-Expression, Reden, sich beweisen, Grenzen setzen, wirklich auch stark sein.
0: Mhm.
1: Und damit hängt das halt in der yogischen Welt halt zusammen. Und Leute, die halt dann nicht so gutes Throat Chakra haben, es gibt ja verschiedene Krankheiten, die dann daraus, Hashimoto etc., daraus resultieren, sind eigentlich Menschen, die sich halt nicht, die sich schwer tun, selbst zu expressen. Und das hat natürlich dann damit zu tun. Vielleicht wäre ich eine super Sängerin geworden,
0: Maria. Ja.
1: Wer weiß es?
0: Ruf deine Lehrerin von früher an und sage ja, dass sie das
1: jetzt bin ich halt DJ,
0: okay. Ja. Aber du hast einen schönen Weg gefunden, mit Musik dich auszudrücken. Das ist doch urschön.
1: Exactly.
0: Ja.
1: Und deswegen finde ich es auch, total wichtig. Und ich glaube, ihr seid halt für mich so dieses sichtbare Momentum in Wien, wo die Leute sehen können, was Singen heißt.
0: Mm, ja.
1: Singen heißt wirklich das, was ihr verkörpert. Und wenn ihr den Schmusekor noch nicht gesehen habt, please go and watch them, weil es ist wirklich eine Erfahrung. Es ist eine Erfahrung. Es ist eine Experience, euch zu sehen.
0: Ja, wir sagen tatsächlich auch, dass wir mittlerweile eben mehr sind als ein Chor. Und wir bezeichnen uns schon als Performancegruppe auch, weil wir viel mit Tanz arbeiten, viel mit Ausdruck arbeiten und eben mit den Kostümen arbeiten, Geschichten erzählen. Meine Moderation auch eben immer mehr Teil wird vom Gesamtkonzept des Abends. Ja, und weil du vorher das Mitsingen angesprochen hast im Publikum, das ist auch etwas, was ich in den letzten Jahren so gemerkt habe, was so eine Nahbarkeit zwischen dem Schmusechor und dem Publikum ist, ist, dass die Grenze zwischen Bühne und Publikum ein bisschen mehr verschwimmt als bei anderen Konzerten. Also es gibt ja sonst schon auch zum Beispiel bei Musikkonzerten, dass man so eine gewisse Erhöhung oder eine gewisse Anonymität zu den MusikerInnen spürt oder so das Gefühl hat, die sind ganz weit entfernt von mir und da würde ich niemals hinkommen. Mhm. Und das, was wir oft rückgemeldet bekommen, ist, dass das Publikum sich so mit dem Schmusechor identifizieren kann.
1: Exactly.
0: Oder dass es eben auch so ein Raum sein kann, bei dem man sich selber vorstellen kann, ich könnte Teil sein von dieser Community. Und eben nicht nur musikalisch, sondern auch mit dem, wie wir körperlich und sehr offen auf der Bühne stehen. Der Schmusechor ist ganz selten als Performance-Mensch auf der Bühne, sondern das haben wir auch von einer Regisseurin mal oder Dramaturgin mal rückgemeldet bekommen, dass sie selten so viele offene, authentische Menschen auf einer Bühne gesehen hat. Weil oft sind ja MusikerInnen auch in einer gewissen Persona on stage. Und bei uns ist es wirklich, das erlebe ich tatsächlich so, dass viele von uns ganz ehrlich als Individuum und als die Person, die sie sind, auf die Bühne gehen, ihr Herz aufmachen und alles raufschütten, was sie gerade so in sich haben. Und das macht es halt auch so ehrlich und eben so nahbar und so, dass man das Gefühl hat, ich kann mich mit dem identifizieren. Das ist etwas ganz Schönes, finde ich.
1: Voll. Also nicht nur identifizieren, sondern auch so auch, ja, es hat etwas sehr Nahbares und man hat das Gefühl, man merkt, ich bin ein großer Fan, aber man hat das Gefühl, man steht mit euch auf der Bühne. Es ist nicht so, oh ja, ihr seid jetzt der Chor, der jetzt irgendwie uns die Lieder vorsingt und wir sind jetzt das brave Publikum und hören jetzt zu, sondern es ist ein extended Stage.
0: Ja, voll.
1: Für uns.
0: Mhm. Wir durchbrechen die vierte Wand und plötzlich wird alles eins.
1: Exactly. Und genau. Also, ich glaube, es ist Zeit für einen Song, weil Verena hat jetzt auch ein paar Songs mitgenommen. Und soll ich mit dem starten?
0: Voll gern.
1: Weil das passt irgendwie thematisch
0: auch. Ja.
1: I love this song. Vielleicht magst du ihn ankündigen. Und warum du ihn mitgenommen hast.
0: Ja, ich habe mich entschieden für Masculinity von Lucky Love, einem wundervollen Musiker, der eben dieses Thema von toxischer Männlichkeit sehr schön in diesem Lied thematisiert. Also erstens mal berührt mich der Song musikalisch auf allen Ebenen. Lucky Love singt auch ganz oft mit verschiedenen Chören gemeinsam. Und es ist einfach eine emotionale Ausdrucksform, die ich habe dieses Lied das erste Mal gehört und konnte nicht umher, als dass ich einfach weinen musste, weil die Stimme direkt in mein Herz hineingeht. Aber nicht nur das, eben das Thema von, bin ich männlich genug, bewege ich mich männlich genug, ist meine Stimme männlich genug. Dass dieses Thema endlich mal behandelt wird in einem Song, fand ich unglaublich relevant, weil diese Form von toxischer Männlichkeit ein großes Thema ist, warum es das Patriarchat immer noch gibt und warum Unterdrückung immer noch stattfinden kann. Und ja, dass auch ganz viele sich männlich identifizierenden Menschen unter diesem hohen Druck einfach leiden, irgendwas sein zu müssen, das sie vielleicht nicht sind. Und ich finde, das thematisiert dieser Musiker enorm und ich schaue ihm einfach wahnsinnig gern zu beim Performen und ja.
1: Ja. Richtig, richtig, richtig, richtig nicer Song. Mhm. Also auch das Video, was da gemacht wurde, auch super.
0: Wow, so schön.
1: Irre.
0: Ja.

0: Ja, also Verena und ich haben uns jetzt kurz unterhalten über Polaritäten und was es heißt, im Endeffekt auch eine Frau zu sein. Und wie ich diesen Song gehört habe, das erste Mal, ich kann mich erinnern, da war es halt irgendwie so, wow, das ist richtig deep shit, was er im Endeffekt da jetzt auch thematisiert. Aber auch so Femininity, jetzt natürlich projiziert man da gewisse Sachen dann auch auf sich selber. Und inwiefern man als Frau oder Frau sein oder generell jetzt diese ganzen Zuschreibungen mit dem eigenen Körper und vor allem jetzt auch, du bist die Regentin, ich leg auf, das sind jetzt auch nicht so, würde ich mal sagen, jetzt.
1: Berufe, die man uns zutraut.
0: Exactly. Oder generell auch, wo ich sage, okay, sind jetzt einfach auf den Lineups mehr Frauen. Es ist ja noch immer ein Thema, wird jetzt schon ein bisschen mehr und jetzt vor allem jetzt auch für DJs. Female DJs mit POC Female DJs. Es gibt es ja noch leider noch zu wenig, of course.
1: Ja, ich hatte ein großes Thema mit meiner eigenen Weiblichkeit oder mit meinem eigenen Sein, mit meinem eigenen Körper. Nicht nur in der Jugend, sondern auch in der Adoleszenz später, Anfang 20, hatte immer das Gefühl, nicht weiblich genug zu sein. Als ich groß geworden bin, das ist noch nicht so lange her, aber da gab es auch die verschiedenen offenen Thematisierungen rund um Gender Identities einfach noch überhaupt nicht. Es gab tatsächlich einfach nur Mann und Frau, und was Frau anbelangt hat, gab es nur die ganz klassischen Stereotypen, einschränkenden Attribute, wie man zu sein hat. Und ich habe gemerkt, so bin ich nicht. Ich kann mich mit dem nicht identifizieren. Ich bin zu laut. Ich bin nicht lieb genug, nicht niedlich genug. Ich habe andere Wünsche. Ich will nicht diese Berufe ausüben, die man mir zuschreibt, nur weil ich als Frau vermeintlich geboren bin. Und habe mich deswegen eigentlich immer falsch gefühlt. Ich hatte immer das Gefühl, dass irgendwas stimmt mit mir nicht. Ich habe mich ganz stark kritisiert. Nach ganz vielen Begegnungen mit anderen Menschen hatte ich immer das Gefühl, ich bin nicht richtig. Ich bin zu humorvoll, so in die
0: Was?
1: Richtung, ja, so in Richtung Männlichkeit, also so männlichen Humor. Also eben, da gibt es so viel, ich kann gar nicht sagen, wie viele Attribute ich in meinem Kopf zusammen erfunden habe, die mich immer wieder bestätigt haben, dass ich nicht richtig bin, so wie ich bin. Und deswegen hat mir, glaube ich, dieser Song von Lucky Love so abgeholt, weil ich so froh war, dass man das wieder mal auch bezüglich der Männlichkeit thematisiert. Aber eben, wie du sagst, diesen Song kann man auf jegliche Form von Gender Identities, die einen einschränken, übertragen. Und dieses, wie hat eine Frau zu sein, wie hat ein Mann zu sein, das verbietet einem eigentlich nur, authentisch zu sein und rauszufinden, wer bin ich als Person, weil es gibt nichts, wie wir zu sein haben. Wir dürfen genauso sein, wie wir sein wollen. Und das hat aber sehr, sehr, sehr viele Jahre bei mir gedauert und eben auch dazu geführt, dass ich mich nicht getraut habe, Dirigieren zu studieren oder diesen Beruf überhaupt in Erwägung zu ziehen, dass das ein Beruf ist, den ich als Frau machen kann, das hätte ich mir mit 20 niemals erlaubt. Ich habe stattdessen Musiktherapie studiert, was ein Beruf ist. Da gibt es in meinem Studienjahrgang gab es 9 Frauen und einen Mann. Also das ist so ein Beruf, der ist sozial. Man kümmert sich um andere Menschen. Man tut der Gesellschaft etwas mit der eigenen Empathiefähigkeit, das gut ist und so weiter. Da gibt es sehr viele Stereotypen, in die ich hineingepasst habe, so wie ich mir das damals vorgestellt habe. Und in diesem Korsett, in dem ich mich befunden habe, habe ich immer gemerkt, ich will da raus. Ich fühle mich da nicht richtig. Ich will mehr. Ich will kreieren. Und ja, habe mich Gott sei Dank auch, weil der Schmusechor so eine coole Community ist, in der man sich gegenseitig immer wieder Selbstbewusstsein zumutet und sich gegenseitig empowert, Dinge zu machen, die vielleicht außerhalb der eigenen Komfortzone sind. So bin ich dann endlich wieder dahin gekommen, wo ich das Gefühl gehabt habe, das bin ich. Und diese Form von Frau sein, die ich jetzt gerade lebe, das ist meine Form von Frau sein und nicht eine, die mir vorgeschrieben wird. Aber das klingt jetzt gerade so, als hätte ich das schon so richtig entdeckt. Es gibt trotzdem immer noch Tage, an denen ich sehr streng zu mir bin und das Gefühl habe, in meinem Körper nicht richtig zu sein oder eben immer noch das Gefühl zu haben, ich bin manchmal zu laut oder ich bin zu direkt oder ich muss lieber sein, ich muss netter sein. Und diese Korsette oder diese Tattoos, die wir so undurchsichtig in unserer Haut drinnen haben, die sind so schwer zu entfernen.
0: Ja. Und wann war für dich der Moment, wo du dich entschieden hast oder wo du gesagt hast, okay, jetzt werde ich Dirigentin? Also war das schon so, okay, I'm confronting myself with my fears oder war das dann, okay, I'm just doing it?
1: Also ich habe den Chor gegründet, weil ich eigentlich selber in einem Chor singen wollte und keinen gefunden habe, der mir getaugt hat. Und eigentlich wollte ich einfach mehrstimmig mit meinen FreundInnen singen. Und habe dann in meinem damaligen WG-Schlafzimmer angefangen, mit 5, 6 Menschen gemeinsam zu singen. Songs, die ich singen wollte. Und da hat sich dann irgendwie herauskristallisiert, dass es jemand braucht, der diese Gruppe leitet. Und so bin ich eigentlich nicht durch eine Vision oder durch einen mutigen Gedanken auf der Toilette, wo ich mir gedacht habe, ich möchte jetzt Dirigentin werden, sondern es ist einfach wirklich entstanden und im Tun passiert. Und eben, ich habe das jetzt 10 Jahre lang gemacht, aber dass ich mich selber Dirigentin nenne, das ist eigentlich ein ganz junges Ereignis. Das ist erst seit 2, 3 Jahren so. Davor habe ich das immer umschrieben und habe gesagt, ich bin Chorleiterin oder ich habe dann ja einen Chor und habe das wie so abgetan oder nicht ganz ernst genommen auch. Und diesen Schritt des zu professionalisieren und professionell zu sehen und mir einfach zu erlauben, zu sagen, ich bin Dirigentin, das hat lange gebraucht, bis ich mich das getraut habe. Und das liegt eben daran, dass es in der Welt erstens so wenige gibt und dass die Reaktionen von der Gesellschaft schon so sind, du bist Dirigentin, aber du hast es ja nicht studiert und dann eben auch, du bist eine Frau und machen das Frauen überhaupt. Das ist schon was, auch wenn man das vielleicht nicht direkt gesagt bekommt, spürt man das schon. Also klar, da gibt es schon eine große Unterschätzung und da gibt es schon eine große Überraschung, wenn du dich da traust, da einen Platz einzunehmen, wo man schon auch Pionierin auch ist.
0: Ja, es ist das... Habe ich auch kurz vorhin auch gesagt, dass es halt einfach auch diese ganzen Zuschreibungen sind, wie man als Frau zu sein hat. Wie man, bei mir kommen halt auch noch so diese verschiedenen Ebenen noch dazu, wie muss man in der kurdischen Society eine Frau sein, in der alevitischen Society eine Frau sein, kann man das machen, will man das machen? Ich kann mich erinnern, wo ich meinen Eltern gesagt habe, dass ich DJ werde und dass ich DJ bin und in Clubs auflege. Mein Vater hat das ziemlich cool gefunden, er hat zwar nicht gewusst, was es ist, aber der hat gewusst, ich mache irgendwas mit Musik. Aber meine Mutter war so was in Clubs, als Frau. Also es sind schon auch so gewisse Bilder, mit denen wir aufgewachsen sind. Oder natürlich, wo wir dann halt, das prägniert halt, das ist halt in unserem Körper auch noch drinnen. Und ich glaube, das ist, wenn man auch dieses... Womit ich mich halt irgendwie so auseinandergesetzt habe, war halt auch die Frage der Sichtbarkeit. Inwiefern Frauen im Bühne Platz einnehmen dürfen. Ist das überhaupt okay, dass man halt jetzt mal, du bist jetzt Dirigentin und du nimmst eben Platz jetzt auch ein in einem Konstrukt, das eben männlich dominiert ist?
1: Ja, das war eine große, also ich finde da eben rein körperlich fragt man sich immer wieder diese Frage. Wir haben vorhin kurz, während das Lied gespielt hat, über die Sicherheitsfrage gesprochen. Ist man als Frau sicher an gewissen Orten, du als DJ in einem Club, da gibt es einfach große, in Österreich sowieso mit den Femiziden, aber eben auch Gewalt gegenüber Frauen oder Flinterpersonen, nicht-binäre Personen, Transpersonen, die auf der Straße angegriffen werden, Homophobie, die immer größer wird, Rassismus, der zum Alltag in Österreich gehört. Das sind verschiedene Machtelemente, mit denen die Gesellschaft versucht, uns nach wie vor klein zu halten und eben uns diese Räume zu verwehren oder ganze Welten nicht erlauben. Und es kostet unglaublich viel Mut, diese Türen immer wieder aufzubrechen und zu sagen, ich mache das jetzt auch. Und das ist eine Bühne, die gehört mir auch, egal was vielleicht 80% der anderen Menschen sagt. Das darf ich machen und ich gehöre dahin und ich bin... Es kostet eben so viel Mut oder eben Support von anderen, das zu machen. Und das hält viele davon ab, sich diese Räume zu erobern. Und ich kann das total nachvollziehen, weil ich muss mich ganz viele Tage immer wieder aufrichten und mir denken, doch, das ist richtig, dass ich das mache und es ist wichtig, dass ich das mache. Beim Neujahrskonzert gab es viele Momente, wo ich mir gedacht habe, boah, sind wir jetzt gerade zu kritisch oder ist das überhaupt richtig, dass wir das machen? Also es gibt schon, wenn ich dann, wenn diese unsichtbare Macht, die einfach herrscht in Österreich, wenn die dann so in meine Körper hineinkriecht, gibt es schon Momente, wo ich mir denke, boah, vielleicht hätte man das nicht machen sollen. Aber eben die Bestätigung, die wir im WUK bekommen haben von so vielen Menschen, die uns auch gedankt haben, dass wir das Thema wieder sichtbar machen und eben zwar nicht nur Frau als Dirigentin, sondern eben auch mehr People of Color on Stages und hoffentlich irgendwann auch eine Transperson, die dirigiert oder die eben diese Sichtbarkeit, das ist so ein großer Missstand noch immer. Und dadurch fühlen sich viele Menschen nicht repräsentiert und trauen sich eben nicht, diese Bühne zu erobern. Und das ist so höchste Zeit, dass das verändert wird. Durch Sichtbarkeit kann ich mich identifizieren. Als ich jetzt begonnen habe zu recherchieren, wo die Dirigentinnen auf dieser Welt sind und endlich welche gefunden habe, die in Berlin Konzerthäuser dirigieren, das hilft mir unendlich dran zu bleiben und mir zu denken, okay, ich kann das machen und ich werde das machen. Ja. Und das nimmt mir jetzt niemand. Das ist mein Beruf und ich darf den machen und ich darf mich so nennen.
0: Ja, klar.
2: Aber, aber das ist ja, du musst weitermachen.
1: Ja.
2: Es gibt gar kein anderes Exit mehr.
1: Ja.
0: Aber es ist ja auch das Narrativ im Endeffekt, weißt du, wenn du jahrelang in der Schule, im Schulsystem halt immer dieses gleiche Narrativ bekommen hast, dann geht das ja auch auf eine Subconscious-Ebene in dich hinein und dann kommen ja auch so Sachen wie bei mir auch so, ist das jetzt okay, was ich da spiele? Ist das jetzt, ja, you know, like, und dann ist aber schon so dieses sehr klare Bewusstsein, wo ich sage, okay, gut, das hat ja auch eine a bigger purpose. Also der bigger purpose ist Sichtbarkeit. Yeah. Bigger purpose in meinem Fall Awareness und auch wirklich auch diese ganzen Themen oder mich als Frau, als POC-Frau eben auch zu platzieren und zu sagen, okay, ja, also wie wird das halt im Endeffekt dann auch so, wie können wir das selber steuern und auch instrumentalisieren? Also ich glaube, wir werden sicher tokenized. Als Frau und als Dirigentin, ich ja auch.
1: Zu 100%.
0: That's like a truth.
1: Ja.
0: Und es ist jetzt nicht so, dass man jetzt sagt, okay, na, weil mir letztens auch jemand gesagt hat, ah, du bist ja nicht mehr, du bist ja nicht mehr die Quote, du spielst ja schon, du machst ja gute Musik. Ich habe gesagt, ja klar, das ist ja Grundvoraussetzung, glaube ich.
1: In diesem Zusammenhang,
0: ja.
1: Du bist nicht mehr die Quote, du spielst aber auch gute Musik.
0: Du spielst gute Musik, also du bist ja nicht
1: auch.
0: Nein, nicht auch. Du spielst gute Musik.
1: Das ist ein krasser Satz.
0: Ja, ist ein krasser Satz. Du bist ja nicht mehr die Quote, sage ich so.
1: Wow.
0: Wow, that's like actually not quite true, you know?
1: Ja, voll. Und ja, das spricht dir auch so viel Kompetenz irgendwie in einer ganz komischen Form ab. So, was warst du dann davor? Warst du nur die Quote und nicht kompetent genug als DJ? Oder was ist, also es ist ja so viel Verkehrtes in diesem Satz.
0: Ja, ich bin da nicht drauf eingegangen. Also schon, also ich glaube, so das kam auch von einer POC-Person, die halt eben gesagt hat, okay, warum sollen wir immer nur die Quote sein? Wir sind ja Musiker und wir werden ja auch so gesehen.
1: Ach, so war es gemeint, dann habe ich es jetzt falsch verstanden.
0: Ja, genau.
1: Ja, absolut. Ich glaube, dass das...
0: Das sowieso. Also das sowieso. Und das habe ich auch gesagt. Ich habe gesagt, es geht ja nicht darum, also in meinem Fall, sondern es geht auch darum zu sagen, okay, es ist noch immer ein Defizit. Wie viele weibliche Dirigentinnen gibt es da?
1: Wie viele Festivals gibt es ohne überhaupt Flinterpersonen auf irgendeiner Bühne? Also es gibt nach wie vor in Österreich männliches Line-up. Männliches, weißes Line-up. Das gibt es tatsächlich ausschließlich. Es gibt manchmal irgendwo noch ein Backing-Vocal, die vielleicht nicht weiß und männlich ist. Und solange es diese Realität gibt, müssen wir unbedingt mehr auf Bühnen und müssen das einfach verändern. Weil sonst, ja, ich möchte voll gern, dass die Arbeit, die wir machen, vielleicht andere und jüngere Menschen dazu inspirieren, dass sie sich diese Spaces schon früher nehmen und dass sie sich trauen, mit 20 ihren Traumberuf zu ergreifen oder das vielleicht die Ausbildung auch zu machen, wenn sie die Möglichkeit haben, die sie dahin führt und sich nicht davon abhalten lassen, dass es Menschen gibt, die sagen, das ist nichts für dich oder das ist nicht dein Beruf, da gehörst du nicht hin. Und das passiert einfach nach wie vor. Und jede Person, eben wir haben auch viel jüngere Menschen in unserem Chor, die jetzt, ich weiß nicht, 22, 23 sind, wenn wir die dazu inspirieren können, dass sie diese Schritte schon früher machen, dann habe ich meinen Job getan. So, das ist genau das, was ich eigentlich gern möchte. Und dass sich diese Spaces mehr öffnen.
2: Ja. Ich glaube, das wird es eh. Ich hoffe.
1: Ich hoffe, wir erleben es noch.
2: Ja, ich glaube schon.
1: Ja.
2: Bestimmt.
1: Ja.
2: Und ich glaube, es braucht halt einfach. Und es braucht halt immer jemanden, der damit beginnt. Wir haben nicht mehr so lange Zeit. Aber wir haben jetzt ein Lied. Ich glaube, das wird ganz gut passen. Und zwar
1: Kant von Sophie Hunter.
2: Ich liebe ja eure T-Shirts, die ihr dazu gemacht habt.
1: Ja, die kann man sehr gut anziehen, wenn man Soundchecks hat.
2: Ja.
1: Für Tontechniker. 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

0: Ich glaube, man kann die T-Shirts auch irgendwo online kaufen, oder? Mit diesem Gewinnaccount.
1: Ja, bei der Sellerie, das ist ein Shop in der Burggasse. Ganz ein toller Shop, da sollte man sowieso eigentlich vorbeigehen. Und die haben unsere Shirts online in ihrem Shop.
0: Ah ja, super. Verena, wir haben nur noch ein paar Minuten.
1: Arg, es ging sehr schnell vorbei.
0: Es ging jetzt wirklich schnell vorbei. Eine Frage habe ich noch für dich, und zwar, wann war der Moment, wo du gemerkt hast mit dem Schmusekor, okay, wow, this is like something national, international. Also wo hast du gemerkt, okay, da ist jetzt der Hype da? Mhm.
1: Das klingt jetzt ein bisschen so, dass man es mal vielleicht nicht ganz glaubt, aber ich glaube, dass ich es immer noch nicht ganz gecheckt habe, tatsächlich. Also ich habe immer das Gefühl, dass, weil dieses Wort Hype zum Beispiel, hätte ich für mich oder für uns gar nicht verwendet, weil ich selber wie ein bisschen late to our own parties oft bin. Also ich habe so das Gefühl, dass die Welt, oder nicht die Welt, das ist jetzt übertrieben, aber Österreich, den Hype rund um uns schon viel früher generiert und verstanden hat als ich selber. Ich bin da immer so, dass es viel, viel, viel später erst beginnt zu begreifen. Es gab so ein Konzert, das wir 2022 hatten im Radio Kulturhaus in Wien, das für mich aber trotzdem schon so ein Marker war, wo ich so gemerkt habe, boah, jetzt sind wir irgendwie an einem anderen Punkt als noch zuvor. Weil das Radio Kulturhaus war für mich immer eine Institution in Österreich, in der ich geglaubt habe, da spielen nur Leute, die es geschafft haben quasi. Das war für mich immer so ein Ziel, ohne dass ich das jetzt irgendwo hin notiert hätte. Aber ich hatte eine große Ehrfurcht vor diesem Raum. Mhm. Ich finde den auch sehr historisch und es gibt eine Orgel. Ich finde, die Akustik in dem Raum ist einfach outstanding. Und als wir da reingekommen sind und ich so mich umgeschaut habe vor dem Soundcheck noch und realisiert habe, dass wir, der Schmusekor, in diesem Radiokulturhaus, es war auch eines der ersten so richtig ausverkauften, schnellen ausverkauften Konzerten von uns, spielen werden. Und dieses Konzert dann auch so smooth und rund und perfekt für mich abgelaufen ist, das war schon so ein Moment, wo ich gemerkt habe, jetzt ist irgendwas passiert. Jetzt ist noch einmal eine Stufe weiter raufgegangen. Aber für mich ist das eben oft gar nicht so sehr in diesem Hype-Sinne, sondern eher in dieser Musikalität oder in dieser, ich habe einen sehr großen Anspruch an uns, wo wir so hinreisen werden, musikalisch.
0: Wohin?
1: ja, also ich glaube dahin, dass wir eben schon als Chor so gewachsen sind, dass wir eben nicht mehr 20 Stimmen sind, sondern jetzt zum Beispiel sind wir 50 Stimmen. Ja. Das ermöglicht einfach musikalisch wahnsinnig viele Sachen. Man kann da ganz toll miteinander arbeiten, andere Werke machen. Wir haben jetzt mit StreicherInnen gearbeitet. Das sind so Dinge, die reizen mich enorm. Und da merke ich, da ist so ein Wachstum passiert, der einfach unglaublich schön und erfüllend ist. Und das ist für mich etwas, das ist mein persönlicher Hype rund um den Schmusekor.
0: Ich glaube, von außen sieht man das nochmal ganz anders, als wenn man selber das Ganze macht.
1: Ja, weil drinnen ist man immer mit dem Tun beschäftigt.
0: Exactly.
1: Ja.
0: Was ich dich ja auch immer fragen wollte, war, wie machst du die Song Selection? Da ist ja alles dabei von...
1: Das ist ein buntes Potpourri, was wir singen.
0: Ja.
1: Also so der große Marker, wie ich Songs auswähle, ist, dass der Song mich berühren muss. Der muss emotional mit mir was machen. Wie jetzt zum Beispiel bei Masculinity, der schwirrt mir, den habe ich gehört, der berührt mich, der rührt mich zu Tränen. Und da höre ich in meinem Kopf schon eine Chorversion. Das kann oft in der U-Bahn sein, dass mich plötzlich so, ich weiß nicht, Spotify spielt mir einen neuen Song ins Ohr rein und plötzlich passiert irgendwas mit mir. Das ist meistens eine körperliche Entscheidung.
0: You're vibing.
1: Genau. Oder jetzt gerade gibt es ganz bewusst auch so Augenmerkmale wie wir wollen von Flinters einen Song singen. Oder wir wollen einen Song singen, der eben die Gender-Thematik aufbringt. Also solche Sachen gibt es schon auch, dass wir uns dann bewusst auch auf die Suche machen. Oder mal außerhalb unserer Bubble. Was sind Songs, die nicht in meiner Bubble, nicht in meinem Spotify-Algorithmus sind, sondern mal was ganz anderes. Das sind jetzt immer mehr Merkmale, wie wir Songs auch auswählen.
0: Und wann, wir haben jetzt nämlich nicht mehr lange, wo kann man dich sehen? Wann spielst du wieder, damit ich selber auch kommen kann?
1: Ja. Wir singen am 3. Mai im Belvedere. Im oberen Belvedere nämlich tatsächlich, in dem ich ganz selten war als Wienerin, weil ich das Gefühl habe, da gehen hauptsächlich TouristInnen hin. Und wir werden da eine musikalische Führung durchs Museum machen und schlussendlich dann auch ein Konzert dort geben.
0: Cool.
1: Und dann haben wir 2 Konzerte in der Sargfabrik im Juni, die sind allerdings schon ausverkauft.
0: Wie? Ich habe das nicht einmal online gesehen. War das online oder habt ihr es unter der Hand? Die Karten sind jetzt schon am Mexiko-Platz.
1: Ja, genau.
0: Die fallen jetzt alle von den LKWs runter. Die gibt es nicht mehr offiziell zu kaufen.
1: Die müssen wir so in Wien suchen.
0: Die muss man in Wien suchen. Das ist nur noch am Schwarzmarkt erhältlich.
1: Ja, ja.
0: Nein, like, honestly, wann habt ihr das konsumiert?
1: Es war vor einem Monat oder so schon online oder 2 und wir haben es tatsächlich einmal auf Social Media angekündigt und dann ist es tatsächlich so schnell ausverkauft gewesen, dass wir es selber auch nicht so ganz mitbekommen haben.
0: Also, siehst du, da schaue ich mir einmal eine Story nicht an.
1: Sorry. FOMO.
0: Habe ich euch ja eh schon gesehen, dass es passiert.
1: Ja.
0: Genau, also. Aber im Belvedere kann man kommen.
1: Genau, das ist gratis.
0: Ja.
1: Da muss man sich nur vorher anmelden. Und zwar kann
0: nicht
1: man das
0: ab
1: dem 26. April kann man sich auf der Webseite vom Belvedere anmelden.
0: Okay.
1: Genau.
0: Okay.
1: Das heißt Free Fridays. Da kommt man gratis ins Belvedere und kann sich den Kuss von Klimt anschauen.
0: Was jeder Wiener schon mal sich anschauen müsste. Ich glaube, ich habe den auch noch nie gesehen.
1: Ich war wirklich nur in meiner Schulzeit. Ich komme ja aus Vorarlberg und da macht man immer Wienwochen. Da war ich einmal im Belvedere, seitdem nie wieder. Aber es ist ein unglaublich schönes Gebäude.
0: Ja.
1: Unglaublich toll.
0: Na doch, ich glaube, ich war da schon mal. Aber eh auch mit der Schule oder so. Anyways, vielen Dank, Verena!
1: Danke dir! Es war urschön, bei dir zu sein, Seba. Ich freue mich schon, wenn ich wieder tanzen kann zu deiner Musik.
0: Ja, also eine große Party, die ich kuratieren darf, ist bei den Wiener Festwochen.
1: Ah, wann?
0: 25.05.
1: Da komme ich.
0: In der Roten Bar. Und ich habe sehr coole Künstlerinnen auch noch eingeladen und bei mir wird es ein sehr spezielles Set mit einer kurdischen Sängerin. Es wird eine Mischung aus einer türkischen Hochzeit mit Techno.
1: Wow, okay. I will be there.
0: Erste Reihe. Erste Reihe, genau. Bring den kompletten Schmusekorb mit.
1: Mach ich, versprochen.
0: Dankeschön.
1: Danke.

0: Wer hat denn damals nach dem Krieg die Karre aus dem Dreck ziehen lassen? Ich! Wer hat denn damals ganz von vorne anfangen lassen? Ich! Wer hat denn damals aus dem Nichts mit eurer Hände Arbeit diese Fabrik aufbauen lassen? Ich! Wer hat denn damals selbst mit anpacken lassen? Ich!
1: Der Unternehmer heißt Unternehmer, weil er etwas unternimmt. Der Arbeiter heißt Arbeiter, weil er arbeitet. Würden die Arbeiter was unternehmen, müssten die Unternehmer arbeiten.
2: Die Profitgeier sind Geier, die nicht von Aas leben, sondern von den gesellschaftlichen Produkten, die sie von anderen herstellen lassen.

Die Profitgeier hocken in allen Betrieben. Sie hocken in den Justizpalästen und im Bundestag. Sie hocken in den Banken und Industrieclubs. Sie machen aus menschlicher Kraft Kaufkraft. Aus Bewusstsein Markenbewusstsein. Aus menschlicher Schwäche schlagen sie Kapital. Aus dem Geltungstrieb machen sie Geltungssucht. Aus der Lust am Leben machen sie Lust am Kaufen. Die Liebe verkaufen sie als Intimspray. Die Solidarität wird zu Neid und Missgunst. Aus menschlicher Wärme zeugen sie eisige Kälte und Misstrauen. Aus dem Menschen kondensieren sie eine Büchse voller Komplexe. Aus der Arbeitskraft machen sie eine Ware.

und die Geschäftemacher, die Profitgeier, hocken auf ihren Geldbergen und warten auf ein neues Opfer. Dann stürzen sie sich auf ihn und höhlen mit ihren gierigen Krallen seine Persönlichkeit aus. Sie reißen seine Gefühle heraus und zerfleddern seinen Charakter. Was übrig bleibt, ist nichts als ein Haufen Fleisch und Knochen, der mit der Mode geht. Ein Haufen Fleisch und Knochen, der arbeitet und kauft. Ein Haufen Fleisch und Knochen, der top ist und von Autos und großer Liebe träumt. Kalt, leer und voller Angst.

und die Menschen frieren und merken, dass sie betrogen werden. Und sie sehen die Profitgeier, die verführerisch mit ihren Geldscheinen winken. Und mancher möchte sein wie diese, genauso gierig und reich und voller Hass.